0: Es ist 2 Uhr und 25 Minuten. 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
1: In der Nacht bleibt es meist grau, im Ostallgäu ist es stellenweise neblig. Bis zum Morgen lockert es örtlich auf, danach zeigt sich zeitweise die Sonne, bevor am Mittag wieder mehr Wolken aufziehen. Früh am Tag ist es frisch mit etwa 6 bis 10 Grad, am Nachmittag wird es angenehm warm. Der Radio Schwaben 3-Tage-Trend. Morgen gibt es zwischen Nordschwaben und dem Allgäu erst einzelne Auflockerungen, später viele Wolken und am Abend in Augsburg und Umgebung auch mal einen Schauer. Am Dienstag ist es unbeständiger, mit Schauern im Oberallgäu auch einzelnen Gewittern. Zur Wochenmitte kühlt es weiter ab auf Höchstwerte zwischen 17 und 19 Grad. Derzeit in Untermeitingen 9 Grad und stark bewölkt, Lindau 10 Grad und Holzheim 8 Grad.
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1: Ruhiger und störungsfreier Verkehr im Sendegebiet. Meldungen über Blitzer oder Abstandsmessungen liegen uns derzeit nicht vor. Meldet Staus und Blitzer immer per WhatsApp unter 08000 11 82 11.
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1: In der Nacht ist es zwischen Donau und den Alpen meist grau, im Ostallgäu auch neblig. Bis zum Morgen bleibt die dichte Wolkendecke bei frischen 6 bis 10 Grad. Tagsüber lockert es stellenweise auf, am Mittag und Nachmittag zeigen sich aber wieder viele Wolken und es ist angenehm warm. Und der Radio Schwaben 3-Tage-Trend. Morgen startet teils noch mit Nebel oder dichten Wolken, später bleibt es meist bedeckt. Am Abend sind in Augsburg einzelne Schauer möglich, bei Höchstwerten von 22 bis 24 Grad. Am Dienstag ist es unbeständig mit Schauern, im Oberallgäu auch einzelnen Gewittern. Zur Wochenmitte bleibt es wechselhaft und die Temperaturen gehen weiter etwas zurück. Derzeit in Gessertshausen 9 Grad und stark bewölkt, Nesselwang 8 Grad und Weißenhorn 7 Grad.
0: Es ist 2 Uhr und 56 Minuten. 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
2: Ich bin Joshua Heise. CDU-Außenpolitiker Kiesewetter sieht in dem angekündigten Teilabzug der US-Truppen aus Deutschland eine mögliche gezielte Aktion gegen Deutschland. Insgesamt komme die Ankündigung nicht überraschend, sagte er dem Portal T-Online und riet zur Gelassenheit. US-Verteidigungsminister Hegseth hatte angeordnet, dass innerhalb der nächsten 6 bis 12 Monate etwa 5000 Soldaten aus Deutschland abgezogen werden. Details sind noch unklar. Wie gut kommen wir eigentlich miteinander klar? Da sind viele Menschen skeptisch, wie eine Umfrage für die Krankenkasse DAK zeigt. David Riemer berichtet.
3: Fast 70% der Befragten haben den Zusammenhalt und das Zusammenleben in der Gesellschaft mit schlecht oder sehr schlecht bezeichnet. Ein Plus von 6 Prozentpunkten im Vergleich zum Vorjahr. Viele beklagen vor allem mehr Beleidigungen, Respektlosigkeit und Aggressivität, besonders im öffentlichen Raum und den sozialen Netzwerken.
2: Der mehrfach an Ostseeküsten gestrandete Buckelwal ist wieder im offenen Meer. In welche Richtung er von der Stelle in der Nordsee aus schwimmt, blieb zunächst aber unklar. Das Umweltministerium in Mecklenburg-Vorpommern habe von der privaten Rettungsinitiative noch keine Daten des Peilsenders bekommen. Forscher sind auch unsicher, ob der Wal nach der langen Liegezeit noch richtig schwimmen kann. Deutschlands größter Energieversorger E.ON will in diesem Jahr bei Strom und Gas nicht mehr an der Preisschraube drehen. Der Vertriebsvorstand sagte, man habe langfristig eingekauft und die nötige Energiemenge für dieses Jahr abgedeckt. Laut Verivox ist der durchschnittliche Haushaltspreis für Strom mit 31,6 Cent je Kilowattstunde derzeit genauso hoch wie zum Jahresbeginn. Gas wurde leicht teurer. Neue Regeln für den Oscar. Die hat die Academy für die nächste Verleihung im März kommenden Jahres angekündigt. Unter anderem geht's dabei um den Einsatz künstlicher Intelligenz. Rollen können nur noch nominiert werden, wenn sie nachweislich von Menschen gespielt wurden. Und für Drehbücher gilt, dass sie von Personen geschrieben sein müssen.
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1: Radio Schwaben wünscht euch weiterhin gute Fahrt. Im Moment läuft der Verkehr ohne Störungen und Blitzer.
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0: Es ist 3 Uhr und 24 Minuten. 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
1: Zum Start in die Nacht ist es meist bedeckt, im Ostallgäu teils auch neblig. Bis zum Morgen bleibt es überwiegend grau. Die Temperaturen liegen meist zwischen 6 und 10 Grad. Heute lockert es am Vormittag stellenweise auf. Danach zeigt sich das Wetter freundlich und sehr mild. Am Nachmittag werden verbreitet 23 bis 25 Grad erreicht. Der Radio Schwaben 3-Tage-Trend. Morgen gibt es viele Wolken, etwas Sonne zwischendurch und meist trockenes Wetter. Am Dienstag nehmen Schauer und einzelne Gewitter zu, vor allem Richtung Allgäu. Zur Wochenmitte bleibt es unbeständig und etwas kühler in Bayerisch-Schwaben und dem Allgäu. Derzeit in Welden 7 Grad, in Oberstdorf 6 Grad und in Monheim 16 Grad.
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1: Radio Schwaben wünscht euch weiterhin gute Fahrt. Im Moment läuft der Verkehr ohne Störungen und Blitzer.
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1: In der Nacht ist es meist stark bewölkt, stellenweise auch neblig. Am Morgen lockert es auf, später zeigt sich verbreitet freundliches Wetter und am Nachmittag erreichen wir angenehme 23 bis 25 Grad. Im Ostallgäu hält sich der Nebel anfangs etwas länger. Der Radio Schwaben 3-Tage-Trend. Morgen gibt es stellenweise wieder Nebel, danach zeigt sich oft die Sonne, am Abend ziehen vereinzelt Schauer durch. Am Dienstag bleibt es zunächst freundlich, später sind Schauer und einzelne Gewitter möglich. Zur Wochenmitte wird es unbeständiger und etwas kühler, mit Höchstwerten von 17 bis 19 Grad in Bayerisch-Schwaben und dem Allgäu. Momentan haben wir in Harburg 16 Grad und bedeckten Himmel, in Aindling 7 Grad und in Bad Grönenbach ebenfalls 7 Grad.
0: Es ist 3 Uhr und 56 Minuten. 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
2: Ich bin Joshua Heise. CDU-Außenpolitiker Kiesewetter sieht in dem angekündigten Teilabzug der US-Truppen aus Deutschland eine mögliche gezielte Aktion gegen Deutschland. Insgesamt komme die Ankündigung nicht überraschend, sagte er dem Portal T-Online und riet zur Gelassenheit. US-Verteidigungsminister Hegseth hatte angeordnet, dass innerhalb der nächsten 6 bis 12 Monate etwa 5000 Soldaten aus Deutschland abgezogen werden. Details sind noch unklar. Wie gut kommen wir eigentlich miteinander klar? Da sind viele Menschen skeptisch, wie eine Umfrage für die Krankenkasse DAK zeigt. David Riemer berichtet.
3: Fast 70% der Befragten haben den Zusammenhalt und das Zusammenleben in der Gesellschaft mit schlecht oder sehr schlecht bezeichnet. Ein Plus von 6 Prozentpunkten im Vergleich zum Vorjahr. Viele beklagen vor allem mehr Beleidigungen, Respektlosigkeit und Aggressivität, besonders im öffentlichen Raum und den sozialen Netzwerken.
2: Der mehrfach an Ostseeküsten gestrandete Buckelwal ist wieder im offenen Meer. In welche Richtung er von der Stelle in der Nordsee aus schwimmt, blieb zunächst aber unklar. Das Umweltministerium in Mecklenburg-Vorpommern habe von der privaten Rettungsinitiative noch keine Daten des Peilsenders bekommen. Forscher sind auch unsicher, ob der Wal nach der langen Liegezeit noch richtig schwimmen kann. Deutschlands größter Energieversorger E.ON will in diesem Jahr bei Strom und Gas nicht mehr an der Preisschraube drehen. Der Vertriebsvorstand sagte, man habe langfristig eingekauft und die nötige Energiemenge für dieses Jahr abgedeckt. Laut Verivox ist der durchschnittliche Haushaltspreis für Strom mit 31,6 Cent je Kilowattstunde derzeit genauso hoch wie zum Jahresbeginn. Gas wurde leicht teurer. Neue Regeln für den Oscar. Die hat die Academy für die nächste Verleihung im März kommenden Jahres angekündigt. Unter anderem geht's dabei um den Einsatz künstlicher Intelligenz. Rollen können nur noch nominiert werden, wenn sie nachweislich von Menschen gespielt wurden. Und für Drehbücher gilt, dass sie von Personen geschrieben sein müssen.
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1: Ruhiger und störungsfreier Verkehr im Sendegebiet. Meldungen über Blitzer oder Abstandsmessungen liegen uns derzeit nicht vor. Kommt's gut an.
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0: Es ist 4 Uhr und 25 Minuten. 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
1: Zum Start in diesen Sonntag früh. Locker Nebel und Wolken nur langsam auf. Danach zeigt sich bei uns immer öfter die Sonne. Am Nachmittag ist es freundlich und warm. Gegen Abend sind vor allem Richtung Donau einzelne Schauer möglich. Und der Radio Schwaben 3-Tage-Trend. Morgen beginnt teils mit Nebel. Später gibt es längere freundliche Abschnitte. Zum Abend kann es örtlich nass werden. Die Temperaturen liegen bei 23 bis 24 Grad. Am Dienstag bleibt es zunächst freundlich, später steigt die Schauer- und Gewitterneigung, besonders im Allgäu. Zur Wochenmitte wird es unbeständiger und spürbar kühler, mit nur noch 17 bis 18 Grad in Bayerisch-Schwaben und dem Allgäu. Momentan haben wir in Meitingen 6 Grad und bedeckten Himmel, Bad Wörishofen 13 Grad und Wertingen 7 Grad.
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1: Und da gibt es gute Nachrichten, uns liegen derzeit keine Verkehrsstörungen und keine Blitzer vor.
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1: Über Bayerisch-Schwaben und dem Allgäu startet der frühe Morgen, teils noch mit Nebelfeldern. Danach lockern die Wolken rasch auf und bis zum Mittag zeigt sich vielerorts die Sonne. Am Nachmittag ist es freundlich und warm. Erst gegen Abend gibt es vor allem Richtung Donau und im Westen einzelne Schauer. In der kommenden Nacht bilden sich örtlich wieder Nebelfelder, besonders im Ostallgäu und Unterallgäu. Dabei geht es auf etwa 7 bis 10 Grad zurück. Der Radio Schwaben 3-Tage-Trend. Morgen nach örtlichem Frühnebel erst freundlich, später zeitweise dichtere Wolken und zum Abend vereinzelt Regen. Am Dienstag ist es zunächst noch freundlich, nachmittags und abends steigt vor allem im Allgäu die Schauer- und Gewitterneigung. Zur Wochenmitte ist es unbeständiger und etwas kühler, mit Schauern und Gewittern bei nur noch 17 bis 19 Grad. Die aktuellen Wetterwerte: Mering 8 Grad und bedeckt, Oberstaufen ebenfalls 8 Grad, Burgau 7 Grad und stark bewölkt.
0: Es ist 4 Uhr und 57 Minuten. 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
2: Ich bin Joshua Heise. CDU-Außenpolitiker Kiesewetter sieht in dem angekündigten Teilabzug der US-Truppen aus Deutschland eine mögliche gezielte Aktion gegen Deutschland. Insgesamt komme die Ankündigung nicht überraschend, sagte er dem Portal T-Online und riet zur Gelassenheit. US-Verteidigungsminister Hegseth hatte angeordnet, dass innerhalb der nächsten 6 bis 12 Monate etwa 5000 Soldaten aus Deutschland abgezogen werden. Details sind noch unklar. Wie gut kommen wir eigentlich miteinander klar? Da sind viele Menschen skeptisch, wie eine Umfrage für die Krankenkasse DAK zeigt. David Riemer berichtet.
3: Fast 70% der Befragten haben den Zusammenhalt und das Zusammenleben in der Gesellschaft mit schlecht oder sehr schlecht bezeichnet. Ein Plus von 6 Prozentpunkten im Vergleich zum Vorjahr. Viele beklagen vor allem mehr Beleidigungen, Respektlosigkeit und Aggressivität, besonders im öffentlichen Raum und den sozialen Netzwerken.
2: Der mehrfach an Ostseeküsten gestrandete Buckelwal ist wieder im offenen Meer. In welche Richtung er von der Stelle in der Nordsee aus schwimmt, blieb zunächst aber unklar. Das Umweltministerium in Mecklenburg-Vorpommern habe von der privaten Rettungsinitiative noch keine Daten des Peilsenders bekommen. Forscher sind auch unsicher, ob der Wal nach der langen Liegezeit noch richtig schwimmen kann. Deutschlands größter Energieversorger E.ON will in diesem Jahr bei Strom und Gas nicht mehr an der Preisschraube drehen. Der Vertriebsvorstand sagte, man habe langfristig eingekauft und die nötige Energiemenge für dieses Jahr abgedeckt. Laut Verivox ist der durchschnittliche Haushaltspreis für Strom mit 31,6 Cent je Kilowattstunde derzeit genauso hoch wie zum Jahresbeginn. Gas wurde leicht teurer. Neue Regeln für den Oscar. Die hat die Academy für die nächste Verleihung im März kommenden Jahres angekündigt. Unter anderem geht es dabei um den Einsatz künstlicher Intelligenz. Rollen können nur noch nominiert werden, wenn sie nachweislich von Menschen gespielt wurden. Und für Drehbücher gilt, dass sie von Personen geschrieben sein müssen.
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1: Radio Schwaben wünscht euch weiterhin gute Fahrt. Im Moment läuft der Verkehr ohne Störungen und Blitzer.
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0: Es ist 5 Uhr und 26 Minuten. 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
1: Der frühe Morgen zeigt sich bei uns meist grau. Im Ostallgäu hält sich stellenweise Nebel. Im Laufe des Vormittags lockern die Wolken auf. Später ist es freundlich und angenehm warm. Am Abend ziehen vor allem Richtung Donau einzelne Schauer durch. In der Nacht liegen die Temperaturen zwischen 7 und 12 Grad. Der Radio Schwaben 3-Tage-Trend. Morgen nach Frühnebel erst freundlich, später einzelne Schauer. Am Dienstag bleibt es zunächst passabel. Am Nachmittag und Abend gibt es besonders im Allgäu Gewitter. Zur Wochenmitte ist es unbeständiger und kühler, mit Schauern und Gewittern bei nur noch 17 bis 18 Grad. Im Moment meldet Kissing 6 Grad und bedeckt, Bad Hindelang 5 Grad und Mertingen 7 Grad.
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1: Vorsicht auf der A7 von Füssenreute Richtung Ulm zwischen Betzigau und Kempten. Dort befinden sich Tiere auf der Fahrbahn. Nur ein Blitzer ist aufgebaut auf der Donauwörterstraße in Augsburg. Kommt gut ans Ziel.
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1: Der Morgen beginnt vielerorts grau, doch im Laufe des Vormittags lockert es auf und bis zum Mittag zeigt sich freundliches, mildes Frühlingswetter. Am Nachmittag wird es angenehm warm, mit Temperaturen zwischen 23 und 25 Grad. Erst am Abend ziehen vereinzelt wieder Schauer durch. In der Nacht bilden sich vor allem im Ostallgäu und stellenweise im Unterallgäu erneut Nebelfelder. Die Temperaturen sinken dabei auf 7 bis 12 Grad. Der Radioschwaben 3-Tage-Trend. Morgen nach örtlichem Frühnebel zunächst freundlich, später zeitweise dichter bewölkt und zum Abend hin stellenweise nass. Am Dienstag bleibt es wechselhaft mit einzelnen Schauern. Im Oberallgäu sind auch Gewitter möglich. Zur Wochenmitte setzt sich die kühlere und unbeständigere Linie fort. Im Moment werden in Krumbach 6 Grad und gering bewölkter Himmel gemeldet. Schwabmünchen meldet 8 Grad, in Wertach sind es 12 Grad.
0: Es ist 5 Uhr und 56 Minuten. 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
2: Ich bin Joshua Heise. CDU-Außenpolitiker Kiesewetter sieht in dem angekündigten Teilabzug der US-Truppen aus Deutschland eine mögliche gezielte Aktion gegen Deutschland. Insgesamt komme die Ankündigung nicht überraschend, sagte er dem Portal T-Online und riet zur Gelassenheit. US-Verteidigungsminister Hegseth hatte angeordnet, dass innerhalb der nächsten 6 bis 12 Monate etwa 5000 Soldaten aus Deutschland abgezogen werden. Details sind noch unklar. Wie gut kommen wir eigentlich miteinander klar? Da sind viele Menschen skeptisch, wie eine Umfrage für die Krankenkasse DAK zeigt. David Riemer berichtet.
3: Fast 70% der Befragten haben den Zusammenhalt und das Zusammenleben in der Gesellschaft mit schlecht oder sehr schlecht bezeichnet. Ein Plus von 6 Prozentpunkten im Vergleich zum Vorjahr. Viele beklagen vor allem mehr Beleidigungen, Respektlosigkeit und Aggressivität, besonders im öffentlichen Raum und in sozialen Netzwerken.
2: Der mehrfach an Ostseeküsten gestrandete Buckelwal ist wieder im offenen Meer. In welche Richtung er von der Stelle in der Nordsee aus schwimmt, blieb zunächst aber unklar. Das Umweltministerium in Mecklenburg-Vorpommern habe von der privaten Rettungsinitiative noch keine Daten des Peilsenders bekommen. Forscher sind auch unsicher, ob der Wal nach der langen Liegezeit noch richtig schwimmen kann. Deutschlands größter Energieversorger E.ON will in diesem Jahr bei Strom und Gas nicht mehr an der Preisschraube drehen. Der Vertriebsvorstand sagte, man habe langfristig eingekauft und die nötige Energiemenge für dieses Jahr abgedeckt. Laut Verivox ist der durchschnittliche Haushaltspreis für Strom mit 31,6 Cent je Kilowattstunde derzeit genauso hoch wie zum Jahresbeginn. Gas wurde leicht teurer. Neue Regeln für den Oscar. Die hat die Academy für die nächste Verleihung im März kommenden Jahres angekündigt. Unter anderem geht's dabei um den Einsatz künstlicher Intelligenz. Rollen können nur noch nominiert werden, wenn sie nachweislich von Menschen gespielt wurden. Und für Drehbücher gilt, dass sie von Personen geschrieben sein müssen.
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1: Aktuell liegen uns keine Verkehrsstörungen vor. Es ist nur ein Blitzer gemeldet auf der Donauwörther Straße in Augsburg. Gute Fahrt mit Radio Schwaben.
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0: Es ist 6 Uhr und 24 Minuten. 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
1: Der Morgen zeigt sich zwischen Donau und den Alpen teils neblig, sonst gibt es Wolken und erste Auflockerungen. Im Laufe des Vormittags kommt immer öfter die Sonne durch. Am Nachmittag ist es freundlich bis leicht bewölkt. Die Temperaturen steigen von etwa 6 bis 10 Grad jetzt auf angenehme 23 bis 25 Grad am Nachmittag. Gegen Abend sind vor allem Richtung Donau einzelne Schauer möglich. Und der Radio Schwaben 3-Tage-Trend. Morgen startet stellenweise wieder mit Nebel. Danach ist es oft freundlich und mild bei 23 bis 24 Grad. Erst am Abend fällt örtlich etwas Regen. Am Dienstag ziehen nach einem noch trockenen Start im Tagesverlauf häufiger Schauer durch. Zur Wochenmitte wird es unbeständiger und spürbar kühler. Im Moment meldet Mindelheim 13 Grad und stark bewölkt, Rehling 6 Grad und Möttingen 7 Grad.
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1: Die Polizei meldet derzeit keine Verkehrsbehinderungen in Bayerisch-Schwaben. Es ist nur ein Blitzer gemeldet auf der Donauwörterstraße in Augsburg. Meldet Staus und Blitzer immer per WhatsApp unter 08000 11 82 11.
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1: Heute früh ist es vielerorts noch trüb. Im Ostallgäu gibt es stellenweise Nebel. Bis zum Vormittag lockert es auf. Am Nachmittag wird das Wetter freundlich und angenehm warm. Mit Temperaturen zwischen 23 und 25 Grad. Gegen Abend steigt vor allem Richtung Donau das Risiko für einzelne Gewitter. Morgen geht es nach Frühnebel wieder freundlich weiter. Später bleibt es meist trocken und mild bei 22 bis 24 Grad. Am Dienstag ziehen nach einem ordentlichen Start im Tagesverlauf häufiger Schauer auf. Zur Wochenmitte bleibt es unbeständig und spürbar kühler in Bayerisch-Schwaben und im Allgäu. Im Moment werden in Sonthofen 5 Grad und klar gemeldet, in Inningen 7 Grad und in Rhein am Lech ebenfalls 7 Grad.
0: Es ist 6 Uhr und 59 Minuten. 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
2: Ich bin Joshua Heise. CDU-Außenpolitiker Kiesewetter sieht in dem angekündigten Teilabzug der US-Truppen aus Deutschland eine mögliche gezielte Aktion gegen Deutschland. Insgesamt komme die Ankündigung nicht überraschend, sagte er dem Portal T-Online und riet zur Gelassenheit. US-Verteidigungsminister Hegseth hatte angeordnet, dass innerhalb der nächsten 6 bis 12 Monate etwa 5000 Soldaten aus Deutschland abgezogen werden. Details sind noch unklar. Wie gut kommen wir eigentlich miteinander klar? Da sind viele Menschen skeptisch, wie eine Umfrage für die Krankenkasse DAK zeigt. David Riemer berichtet.
3: Fast 70% der Befragten haben den Zusammenhalt und das Zusammenleben in der Gesellschaft mit schlecht oder sehr schlecht bezeichnet. Ein Plus von 6 Prozentpunkten im Vergleich zum Vorjahr. Viele beklagen vor allem mehr Beleidigungen, Respektlosigkeit und Aggressivität, besonders im öffentlichen Raum und den sozialen Netzwerken.
2: Der mehrfach an Ostseeküsten gestrandete Buckelwal ist wieder im offenen Meer. In welche Richtung er von der Stelle in der Nordsee aus schwimmt, blieb zunächst aber unklar. Das Umweltministerium in Mecklenburg-Vorpommern habe von der privaten Rettungsinitiative noch keine Daten des Peilsenders bekommen. Forscher sind auch unsicher, ob der Wal nach der langen Liegezeit noch richtig schwimmen kann. Deutschlands größter Energieversorger E.ON will in diesem Jahr bei Strom und Gas nicht mehr an der Preisschraube drehen. Der Vertriebsvorstand sagte, man habe langfristig eingekauft und die nötige Energiemenge für dieses Jahr abgedeckt. Laut Verivox ist der durchschnittliche Haushaltspreis für Strom mit 31,6 Cent je Kilowattstunde derzeit genauso hoch wie zum Jahresbeginn. Gas wurde leicht teurer. Neue Regeln für den Oscar. Die hat die Academy für die nächste Verleihung im März kommenden Jahres angekündigt. Unter anderem geht's dabei um den Einsatz künstlicher Intelligenz. Rollen können nur noch nominiert werden, wenn sie nachweislich von Menschen gespielt wurden. Und für Drehbücher gilt, dass sie von Personen geschrieben sein müssen.
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1: Aktuell sind uns keine Verkehrsbehinderungen und keine Blitzer bekannt. Weiterhin eine gute Fahrt.
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0: Es ist 7 Uhr und 24 Minuten. 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
1: Heute früh ist es vielerorts freundlich. Im Ostallgäu hält sich stellenweise noch Nebel. Bis zum Mittag zeigt sich häufig die Sonne. Am Nachmittag wird es angenehm warm mit rund 23 bis 25 Grad. Am Abend steigt vor allem Richtung Neu-Ulm und Günzburg das Risiko für einzelne Gewitter. Der Radio Schwaben 3-Tage-Trend. Morgen geht es mit 8 bis 12 Grad frisch los. Später bleibt es meist freundlich und mild. Vereinzelt sind Schauer oder Gewitter möglich. Am Dienstag beginnt der Tag teils mit Nebel. Im weiteren Verlauf ziehen häufiger Schauer durch. Und zur Wochenmitte wird es wechselhafter und spürbar kühler. Im Moment in Großaitingen 9 Grad und bedeckt. In Marktoberdorf 14 Grad und in Wemding 10 Grad.
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1: Ruhiger und störungsfreier Verkehr im Sendegebiet. Meldungen über Blitzer oder Abstandsmessungen liegen uns nicht vor. Kommt's gut an.
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1: Heute Vormittag ist es freundlich mit Sonne, Wolken und stellenweise etwas Nebel. Bis zum Mittag wird es bei uns in Bayerisch-Schwaben und dem Allgäu angenehm warm. Später am Abend ziehen einzelne Schauer und örtlich auch Gewitter auf. Die Höchstwerte liegen heute meist zwischen 23 und 25 Grad. Und der Radio Schwaben 3-Tage-Trend. Morgen startet es teils frisch und bleibt oft freundlich. Im Tagesverlauf ist es meist trocken und wieder warm. Am Dienstag gibt es nach einem noch passablen Vormittag später häufiger Schauer. Zur Wochenmitte wird es unbeständiger und deutlich kühler mit nur noch 15 bis 16 Grad. Im Moment haben wir in Dinkelscherben 8 Grad und stark bewölkt, in Buxheim 11 Grad und in Tapfheim 9 Grad bei starker Bewölkung.
0: Es ist 7 Uhr und 58 Minuten. 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
2: Ich bin Joshua Heise. CDU-Außenpolitiker Kiesewetter sieht in dem angekündigten Teilabzug der US-Truppen aus Deutschland eine mögliche gezielte Aktion gegen Deutschland. Insgesamt komme die Ankündigung nicht überraschend, sagte er dem Portal T-Online und riet zur Gelassenheit. US-Verteidigungsminister Hegseth hatte angeordnet, dass innerhalb der nächsten 6 bis 12 Monate etwa 5000 Soldaten aus Deutschland abgezogen werden. Details sind noch unklar. Wie gut kommen wir eigentlich miteinander klar? Da sind viele Menschen skeptisch, wie eine Umfrage für die Krankenkasse DAK zeigt. David Riemer berichtet.
3: Fast 70% der Befragten haben den Zusammenhalt und das Zusammenleben in der Gesellschaft mit schlecht oder sehr schlecht bezeichnet. Ein Plus von 6 Prozentpunkten im Vergleich zum Vorjahr. Viele beklagen vor allem mehr Beleidigungen, Respektlosigkeit und Aggressivität, besonders im öffentlichen Raum und in sozialen Netzwerken.
2: Der mehrfach an Ostseeküsten gestrandete Buckelwal ist wieder im offenen Meer. In welche Richtung er von der Stelle in der Nordsee aus schwimmt, blieb zunächst aber unklar. Das Umweltministerium in Mecklenburg-Vorpommern habe von der privaten Rettungsinitiative noch keine Daten des Peilsenders bekommen. Forscher sind auch unsicher, ob der Wal nach der langen Liegezeit noch richtig schwimmen kann. Deutschlands größter Energieversorger E.ON will in diesem Jahr bei Strom und Gas nicht mehr an der Preisschraube drehen. Der Vertriebsvorstand sagte, man habe langfristig eingekauft und die nötige Energiemenge für dieses Jahr abgedeckt. Laut Verivox ist der durchschnittliche Haushaltspreis für Strom mit 31,6 Cent je Kilowattstunde derzeit genauso hoch wie zum Jahresbeginn. Gas wurde leicht teurer. Neue Regeln für den Oscar. Die hat die Academy für die nächste Verleihung im März kommenden Jahres angekündigt. Unter anderem geht es dabei um den Einsatz künstlicher Intelligenz. Rollen können nur noch nominiert werden, wenn sie nachweislich von Menschen gespielt wurden. Und für Drehbücher gilt, dass sie von Personen geschrieben sein müssen.
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1: Vorsicht auf der A8 München Richtung Stuttgart zwischen Burgau und Günzburg. Der mittlere Fahrstreifen ist wegen eines Plastikteils auf der Fahrbahn blockiert. Vorsicht auch auf der A96 zwischen Bad Wörishofen und Mindelheim. In beiden Richtungen befinden sich Tiere auf der Fahrbahn, eine Entenfamilie. Geblitzt wird nur an einer Stelle, auf der A8 bei Gersthofen. Die kostenfreie Verkehrs- und Blitzer-Hotline 08000 11 82 11.
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0: Es ist 8 Uhr und 24 Minuten. 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
1: Über Bayerisch-Schwaben und das Allgäu beginnt der Vormittag. Meist noch grau. Im Laufe des Vormittags lockert es stellenweise auf. Ab Mittag ziehen aber wieder mehr Wolken durch. Es bleibt angenehm warm mit 23 bis 25 Grad. Am Abend sind vor allem Richtung Neu-Ulm und Günzburg auch einzelne Gewitter möglich. Der Radio Schwaben 3-Tage-Trend. Morgen bleibt es meist freundlich bis wolkig und erneut mild. Mit Höchstwerten um 22 bis 24 Grad. Am Dienstag gibt es teils Nebelfelder, später ziehen Schauer auf. Zur Wochenmitte bleibt es wechselhaft und spürbar kühler. Im Moment werden in Pöttmes 11 Grad und stark bewölktes Wetter gemeldet. In Kempten am Rathaus 12 Grad und in Mertingen 10 Grad.
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1: Vorsicht auf der A8 München Richtung Stuttgart zwischen Zusmarshausen und Burgau. Ein Reifenmantel liegt auf der Fahrbahn. Der linke Fahrstreifen ist blockiert. Kommt gut ans Ziel.
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2: Der Vormittag startet bei uns meist noch grau, teils gibt es aber schon erste Auflockerungen. Bis zum Mittag zeigt sich freundlichere und angenehm warme Luft. Später ziehen mehr Wolken auf und am Abend sind vor allem Richtung Neu-Ulm und Günzburg einzelne Gewitter möglich. Heute steigen die Temperaturen auf rund 23 bis 25 Grad. Und der Radio Schwaben 3-Tage-Trend? Morgen bleibt es meist freundlich bis wolkig und weiterhin mild. Im Unterallgäu kann der Tag örtlich mit Nebelfeldern beginnen. Am Dienstag startet es teils noch trocken. Am Nachmittag werden Schauer häufiger. Zur Wochenmitte geht es wechselhaft weiter und deutlich kühler, dann nur noch mit 15 bis 16 Grad. Im Moment in Gersthofen 14 Grad und stark bewölkt, Ottobeuren 14 Grad und viele Wolken, Wertingen 12 Grad.
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0: Es ist 8 Uhr und 57 Minuten. 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
4: Ich bin Joshua Heise. CDU-Außenpolitiker Kiesewetter sieht in dem angekündigten Teilabzug der US-Truppen aus Deutschland eine mögliche gezielte Aktion gegen Deutschland. Insgesamt komme die Ankündigung nicht überraschend, sagte er dem Portal T-Online und riet zur Gelassenheit. US-Verteidigungsminister Hegseth hatte angeordnet, dass innerhalb der nächsten 6 bis 12 Monate etwa 5000 Soldaten aus Deutschland abgezogen werden. Details sind noch unklar. Wie gut kommen wir eigentlich miteinander klar? Da sind viele Menschen skeptisch, wie eine Umfrage für die Krankenkasse DAK zeigt. David Riemer berichtet.
5: Fast 70% der Befragten haben den Zusammenhalt und das Zusammenleben in der Gesellschaft mit schlecht oder sehr schlecht bezeichnet. Ein Plus von 6 Prozentpunkten im Vergleich zum Vorjahr. Viele beklagen vor allem mehr Beleidigungen, Respektlosigkeit und Aggressivität, besonders im öffentlichen Raum und in sozialen Netzwerken.
4: Der mehrfach an Ostseeküsten gestrandete Buckelwal ist wieder im offenen Meer. In welche Richtung er von der Stelle in der Nordsee aus schwimmt, blieb zunächst aber unklar. Das Umweltministerium in Mecklenburg-Vorpommern habe von der privaten Rettungsinitiative noch keine Daten des Peilsenders bekommen. Forscher sind auch unsicher, ob der Wal nach der langen Liegezeit noch richtig schwimmen kann. Deutschlands größter Energieversorger E.ON will in diesem Jahr bei Strom und Gas nicht mehr an der Preisschraube drehen. Der Vertriebsvorstand sagte, man habe langfristig eingekauft und die nötige Energiemenge für dieses Jahr abgedeckt. Laut Verivox ist der durchschnittliche Haushaltspreis für Strom mit 31,6 Cent je Kilowattstunde derzeit genauso hoch wie zum Jahresbeginn. Gas wurde leicht teurer. Neue Regeln für den Oscar. Die hat die Academy für die nächste Verleihung im März kommenden Jahres angekündigt. Unter anderem geht es dabei um den Einsatz künstlicher Intelligenz. Rollen können nur noch nominiert werden, wenn sie nachweislich von Menschen gespielt wurden. Und für Drehbücher gilt, dass sie von Personen geschrieben sein müssen.
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2: Ihr habt freie Fahrt. Wir haben nur einen Blitzer vorliegen. Auf der A8 bei Augsburg gibt es eine Abstandsmessung. Gute und sichere Fahrt.
6: Schönen guten Morgen euch an diesem Sonntag. Ja, wo kann es denn heute hingehen? Lasst uns überlegen und das gleich in dieser Stunde. Ich bin Melanie Knöppler.

0: nicht toll, so ein verlängertes Wochenende, da bekommt man doch auch richtig Lust, was zu unternehmen. Und was? Ja, das kann ich euch gleich sagen.
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0: Heute ist Frühlingszauber in Günzburg. Marktstände gibt's von 10 bis 18 Uhr. Die Geschäfte, die sind auch geöffnet von 13 bis 18 Uhr. In der Altstadt in Günzburg könnt ihr da flanieren. Es gibt ganz, ganz viele Marktstände von Kleidung bis Küchenzubehör. In den Läden Frühlingsaktionen und Angebote und auch einen Flohmarkt auf dem Schlossplatz in der Hofgasse und am Dossenberger Hof. Außerdem natürlich Live-Musik von Maximilian Jäger und ordentlich was zu essen. Man muss sich ja auch ein bisschen stärken nach dem Shoppen. Und wenn ihr da shoppen seid, bekommt ihr gratis Frühlingsblumen in ausgewählten Geschäften. Schaut doch einfach mal vorbei in Günzburg, der Maimarkt in der Altstadt. Noch einen schönen Markt haben wir in Monheim, der Kunsthandwerkmarkt. Von 11 bis 17 Uhr in der Innenstadt, da gibt's dann handgefertigte Produkte von vielen Ausstellern, außerdem Live-Vorführungen von Kunsthandwerkern und auch Werke von heimischen Künstlern in den städtischen Gebäuden. Außerdem großen Bücherflohmarkt im Kreuzwirt und es ist auch verkaufsoffener Sonntag. Auch dort haben die lokalen Geschäfte geöffnet. Natürlich gibt's auch Essen, Trinken, Live-Musik und für Kinder ein Kinderkarussell und Hüpfburg. Der Kunsthandwerkmarkt in Monheim. Ganz egal, was ihr macht, ganz viel Spaß. Spaß nachzulesen übrigens nochmal bei uns im Internet unter

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1: Es ist 9 Uhr und 27 Minuten. 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
2: Die Wolken lockern heute Vormittag nur langsam auf. Bis zum Mittag zeigt sich aber öfter die Sonne. Am Nachmittag ist es freundlich und angenehm warm mit 23 bis 25 Grad. Gegen Abend steigt vor allem Richtung Donau das Risiko für einzelne Gewitter. Morgen geht es frisch los, später ziehen mehr Wolken auf und es gibt 22 bis 24 Grad. Am Dienstag beginnt der Tag teils neblig, nachmittags folgen dann verbreitet Schauer. Zur Wochenmitte wird es wechselhafter und spürbar kühler in Bayerisch-Schwaben und dem Allgäu. Die aktuellen Wetterwerte: Königsbrunn 17 Grad und stark bewölkt, Obergünzburg 16 Grad und Oettingen ebenfalls 16 Grad.
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2: Alles frei auf den Straßen, keine Staus oder Verkehrsbehinderungen in der Region. Und hier die neuesten Blitzer auf Radio Schwaben. Auf der A8 bei Augsburg und auf der A8 bei Gersthofen. Auf der B16 bei Rieden am Forgensee. Auf der B19 bei Waltenhofen sowie auf der A8 bei Augsburg gibt es eine Abstandsmessung. Die kostenfreie Verkehrs- und Blitzer-Hotline 08000 11 82 11.
4: Warum ihr beim Rasenmähen eher selber Hand anlegen sollt und nicht die Mähroboter losschicken, darüber sprechen wir gleich mal in der nächsten halben Stunde hier bei Radio Schwaben. Ich bin Melanie Knäppler, schönen Sonntagmorgen euch.

0: Gut, heute ist Sonntagmorgen. Ich wünsche euch einen schönen eben diesen. Es ist Frühling. Das bedeutet, wir gehen gerne mal raus im Garten. Heute allerdings darf kein Lärm gemacht werden. Aber sonst muss der Garten ja trotzdem gepflegt werden. Und dazu gehört dann natürlich auch, ihn zu mähen. Also wenn ich bei uns daheim rausschaue, wir haben das, glaube ich, vorletzte Woche gemacht und könnten jetzt eigentlich schon wieder starten. Da ist so ein Mähroboter natürlich schon eine Überlegung. Ja? Nach einem langen Arbeitstag die perfekte Lösung. Was wir da allerdings oft vergessen, für Tiere im Garten kann das richtig gefährlich werden. Besonders für Igel, sagt Beatrice Jäger. Sie ist Jägerin aus dem Landkreis Augsburg.
1: Das liegt daran, dass man meistens die Roboter in der Nachtzeit fahren lässt, dann, wenn die Igel auf Nahrungssuche sind. Und das natürliche Schutzverhalten von den Igeln, also das Zusammenrollen bei Gefahr, hilft zwar sehr gut gegen Fressfeinde, aber leider nicht gegen Rasenmäherroboter. Die sind leider so klein, insbesondere Jungigel, dass die von den Robotern nicht vernünftig als Hindernis erkannt werden und dann werden die vermäht.
0: Ja, ihr müsst jetzt natürlich nicht komplett auf euren Mähroboter verzichten, aber eine Lösung wäre zum Beispiel, den Roboter nicht in der Nacht einzuschalten, wenn die Kleintiere unterwegs sind, sondern einfach tagsüber. Dann gibt's zumindest eine viel größere Chance, dass die kleinen Tiere überleben.

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0: Einen wunderschönen Sonntagmorgen. Seid ihr vielleicht gerade schon am Rucksack packen? Denn heute geht's ab zum Wandern, vielleicht ja sogar ins Allgäu, in die Berge. Ja, da gibt es tatsächlich noch einiges zu beachten. Nicht nur die richtige Brotzeit einzupacken, sondern auch noch ein paar andere Dinge. Darüber sprechen wir gleich in der nächsten Stunde hier bei Radio Schwaben.
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2: Der Vormittag zeigt sich bei uns mit Sonne und Wolken, dazu ist es angenehm warm. Bis zum Mittag steigen die Temperaturen auf 23 bis 25 Grad. Später ziehen besonders im Gebiet zwischen Nordschwaben und dem Allgäu einzelne Schauer durch. Der Radio Schwaben 3-Tage-Trend. Morgen gibt es viele Wolken, meist bleibt es aber trocken. Im Ostallgäu ist es in der Früh örtlich neblig. Am Dienstag steigt das Schauerrisiko am Nachmittag deutlich an. Im Mindeltal und in den Stauden sind auch Gewitter möglich. Zur Wochenmitte ist das Wetter unbeständiger und spürbar kühler. Die Höchstwerte liegen dann nur noch bei 15 bis 16 Grad. Im Moment in Stadtbergen 17 Grad und stark bewölkt, Bad Hindelang 14 Grad und Holzheim 15 Grad.
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1: Es ist 9 Uhr und 58 Minuten. 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
4: Ich bin Joshua Heise. CDU-Außenpolitiker Kiesewetter sieht in dem angekündigten Teilabzug der US-Truppen aus Deutschland eine mögliche gezielte Aktion gegen Deutschland. Insgesamt komme die Ankündigung nicht überraschend, sagte er dem Portal T-Online und riet zur Gelassenheit. US-Verteidigungsminister Hegseth hatte angeordnet, dass innerhalb der nächsten 6 bis 12 Monate etwa 5000 Soldaten aus Deutschland abgezogen werden. Details sind noch unklar. Wie gut kommen wir eigentlich miteinander klar? Da sind viele Menschen skeptisch, wie eine Umfrage für die Krankenkasse DAK zeigt. David Riemer berichtet.
5: Fast 70% der Befragten haben den Zusammenhalt und das Zusammenleben in der Gesellschaft mit schlecht oder sehr schlecht bezeichnet. Ein Plus von 6 Prozentpunkten im Vergleich zum Vorjahr. Viele beklagen vor allem mehr Beleidigungen, Respektlosigkeit und Aggressivität, besonders im öffentlichen Raum und den sozialen Netzwerken.
4: Der mehrfach an Ostseeküsten gestrandete Buckelwal ist wieder im offenen Meer. In welche Richtung er von der Stelle in der Nordsee aus schwimmt, blieb zunächst aber unklar. Das Umweltministerium in Mecklenburg-Vorpommern habe von der privaten Rettungsinitiative noch keine Daten des Peilsenders bekommen. Forscher sind auch unsicher, ob der Wal nach der langen Liegezeit noch richtig schwimmen kann. Deutschlands größter Energieversorger E.ON will in diesem Jahr bei Strom und Gas nicht mehr an der Preisschraube drehen. Der Vertriebsvorstand sagte, man habe langfristig eingekauft und die nötige Energiemenge für dieses Jahr abgedeckt. Laut Verivox ist der durchschnittliche Haushaltspreis für Strom mit 31,6 Cent je Kilowattstunde derzeit genauso hoch wie zum Jahresbeginn. Gas wurde leicht teurer. Neue Regeln für den Oscar. Die hat die Academy für die nächste Verleihung im März kommenden Jahres angekündigt. Unter anderem geht's dabei um den Einsatz künstlicher Intelligenz. Rollen können nur noch nominiert werden, wenn sie nachweislich von Menschen gespielt wurden. Und für Drehbücher gilt, dass sie von Personen geschrieben sein müssen.
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2: Ihr habt freie Fahrt. Derzeit gibt es keine Verkehrsbehinderungen. Geblitzt wird nur an einer Stelle. Auf der A8 bei Augsburg gibt es eine Abstandsmessung. Gute und sichere Fahrt.
6: Richtig ausgerüstet in den Wandersonntag starten. Wir sprechen gleich drüber. Ich bin Melanie Knappler. Einen schönen Vormittag euch.

0: Ist es nicht schön? Was haben wir nur für Glück mit diesem verlängerten Wochenende? Das Wetter ist ja tatsächlich momentan immer wieder wunderbar und da zieht es natürlich ganz viele von uns raus in die Natur. Jetzt gerade am Sonntag vielleicht auch zum Wandern in die Berge in unserer Region. Aber trotz des tollen Wetters sollten wir auf unsere Kleidung achten, sagt Julian Rohn vom Deutschen Alpenverein.
1: Die Kleidung sollte dem Wetter angepasst sein und aus mehreren Lagen nach dem Zwiebelprinzip bestehen. So kann man den Wärmebedarf einfach regeln, denn in der Sonne ist es schon sehr warm, im Schatten aber noch ziemlich frisch. Deshalb ist es auch wichtig, dass man eine Wärmeschicht, also eine Down- oder Kunstfaser-Isolationsjacke, mit im Rucksack hat. Feste Schuhe mit guter Profilsohle sind obligatorisch und beim Schneekontakt sind Gamaschen sinnvoll.
0: Genau, und zum Thema Schnee, wenn ihr jetzt denkt, bitte Schnee, das haben wir schon lange nicht mehr. Ja, in den Bergen liegt der aber tatsächlich noch. Und da kann es passieren, wenn ihr euch eine Tour aussucht, dass ihr auf einmal vor einem Altschneefeld steht. Deswegen, wie gesagt, gutes Schuhwerk und gute Ausrüstung, damit da keine Probleme entstehen und damit einen wunderschönen Sonntag.

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1: Es ist 10 Uhr und 25 Minuten. 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
2: Viele Wolken und erste freundliche Abschnitte begleiten uns heute Vormittag. Bis zum Mittag ist es angenehm warm mit meist 22 bis 25 Grad. Am Abend ziehen örtlich noch ein paar Schauer durch. In der Nacht lockert es wieder auf. Besonders im Ostallgäu kann sich zum frühen Morgen stellenweise Nebel bilden. Und der Radio Schwaben 3-Tage-Trend? Morgen beginnt die Woche in Bayerisch-Schwaben und dem Allgäu mit viel Bewölkung und zeitweise freundlichen Phasen. Am Nachmittag sind vereinzelt kurze Schauer dabei. Am Dienstag nimmt die Schauerneigung deutlich zu, vor allem mittags und nachmittags. Zur Wochenmitte wird es spürbar kühler, mit Höchstwerten von 15 bis 16 Grad. Im Moment meldet Jengen 19 Grad und bedeckt, Meitingen 18 Grad und Bissingen 17 Grad.
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2: Die Polizei meldet derzeit keine Verkehrsbehinderungen in Bayerisch Schwaben. Und hier die neuesten Blitzer auf Radio Schwaben. In Augsburg auf der Friedberger Straße und der Spickelstraße sowie auf der A8 bei Gersthofen. Auf der B16 bei Rieden am Forgensee und auf der A8 bei Augsburg gibt es eine Abstandsmessung, sowie auf der A7 bei Neu-Ulm. Meldet Staus und Blitzer immer per WhatsApp unter 08000 11 82 11.
4: Wir sprechen gleich mal über den Frühling und die Mythen, die gleichzeitig mit ihm aufkommen. Ich bin Melanie Knäppler, euch einen schönen Sonntag. 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

0: zahlreiche erste Maifeste haben wir schon hinter uns. Frühlingsmärkte starten jetzt. Ja, es ist einfach wunderbar, der Frühling ist wieder da, bringt allerdings auch ein paar Mythen mit sich. Und die hat sich meine Kollegin Jojo Schweizer mal angeschaut.
1: Ja, da ist der sogenannte Frühjahrsputz das bekannte Stichwort. Fakt ist, im Frühling gibt's mehr Licht. Das heißt, Staub und Flecken werden sichtbarer und da greife ich wohl eher mal zum Putzlappen und Staubsauger. Es gibt aber keine generelle Studie, die zeigt, dass im Frühling mehr geputzt wird als im Rest des Jahres. Aber man spricht auch traditionell von Frühjahrsputz, weil man halt den alten Mief aus dem Winter rausholt. Man kann die Türen wieder mal aufmachen und durchatmen.
0: Ja, und dann heißt es ja noch, dass die Sonne im Frühling nicht ganz so schlimm ist wie im Rest vom Jahr. Stimmt das denn?
1: Nein, tatsächlich ist das Risiko für Sonnenbrand im Frühling erhöht. Im Frühling ist die Haut noch nicht an intensive Sonne gewöhnt. Dann ist die Luft insgesamt noch ein bisschen kühler und täuscht einem, so dass man die Sonnenintensität oft unterschätzt. Man merkt einfach nicht so schnell, dass die Sonne wirklich eine Kraft hat und dass man vielleicht schon zu lange ohne Schutz in der Sonne ist. Und deshalb Empfehlung von allen Expertinnen und Experten, auch im Frühling konsequent Sonnencreme verwenden.
0: Wenn ihr noch mehr über Frühlingsmythen wissen wollt, dann schaut doch mal bei uns auf der Homepage vorbei, radioschwaben.de. Da steht noch mehr dazu.

drängt es euch heute raus an diesen Sonntag? Ja, ich kann es verstehen, denn es ist ja einfach ein langes Wochenende und das möchte man ja pickepacke vollpacken mit tollen Unternehmungen. Nur, wo soll es hingehen? Manchmal ein bisschen schwierig? Ja, dann schaut doch bei uns auf der Internetseite vorbei, radioschwaben.de. Da gibt es jede Menge tolle Veranstaltungen bei uns in der Region. Und wenn ihr euch nicht sicher seid wegen dem Wetter, dann bleibt gleich bei uns auf der Internetseite. Denn wir haben Wettercamps überall in Bayerisch-Schwaben. Und dann kann man gleich auch mal vor Ort gucken, wie ist es denn überhaupt da, wo ich hin möchte. Euch jetzt einen wunderschönen Sonntag.

0: gleich mehr davon.
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2: Heute zeigt sich das Wetter bei uns freundlich bis wechselnd. Meist bleibt es trocken und am Nachmittag werden angenehme 23 bis 25 Grad erreicht. Erst gegen Abend sind vereinzelt ein paar Tropfen möglich. In den Tälern des Ostallgäus kann sich in der kommenden Nacht stellenweise Nebel bilden. Der Radio Schwaben 3-Tage-Trend. Morgen startet der Tag frisch, oft bleibt es freundlich. Später ziehen mehr Wolken durch, aber meist bleibt es trocken. Am Dienstag gibt es zunächst noch Auflockerungen. Am Nachmittag entwickeln sich dann verbreitet Schauer. Und zur Wochenmitte wird es unbeständiger und spürbar kühler. Mit nur noch 15 bis 16 Grad in Bayerisch-Schwaben und dem Allgäu. Derzeit in Augsburg bedeckt bei 20 Grad. Kaufbeuren meldet 19 Grad und viele Wolken. Dazu Rhein am Lech mit 18 Grad.
0: 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Es ist 10 Uhr und 59 Minuten. 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
3: Ich bin Angela Kress. Heute ist Internationaler Tag der Pressefreiheit. Der soll darauf aufmerksam machen, dass die Lage für Journalisten weltweit angespannt ist. Laut der Organisation Reporter ohne Grenzen lebt nur 1% der Menschen in Ländern mit guter Lage für Medienschaffende. Auch in Deutschland werde das Arbeitsklima rauer. In der Rangliste für Pressefreiheit rutschte Deutschland um 3 Plätze auf Rang 14 ab. An Bahnhöfen gab es im vergangenen Jahr insgesamt weniger Straftaten, allerdings mehr Angriffe auf Bahnbeschäftigte. Das hat der Interessenverband Allianz pro Schiene mitgeteilt. Fast 2700 Angriffe auf Personal gab es demnach, ein Plus von 11% im Vergleich zum Jahr davor. Die Deutsche Bahn testet mittlerweile unter anderem teilweise die Zugbegleiter-Doppelbesetzung in Regionalzügen. Zum Beginn des Jahres sind in Deutschland mehr Batteriespeicher gebaut worden. Bei der in Betrieb genommenen Leistung gab es ein Plus von etwa 2/3 im ersten Quartal im Vergleich zum Vorjahreszeitraum. Wird zum Beispiel von Windrädern mehr Strom produziert, als gerade gebraucht wird, kann er für später gespeichert werden. Jan-Henne Reitze berichtet.
4: Die im ersten Quartal neu errichtete Speicherkapazität deckt rechnerisch den Bedarf von 3 Millionen Haushalten für einen Tag. Der Zuwachs ist auf große Anlagen zurückzuführen. Bei kleinen Speichern in einzelnen Wohnhäusern stagnierten die Zahlen. Der Ausbau könnte gedämpft werden, wenn die Politik wie angekündigt wieder mehr auf Gaskraftwerke setzt.
3: Der Präsident des IFO-Instituts Fust warnt angesichts drohender neuer US-Zölle vor erheblichen Risiken für die deutsche Wirtschaft. Der Ökonom befürchtet im Interview mit Bild ernsthafte Folgen, sollte die EU ihrerseits Zölle auf US-Produkte erhöhen. US-Präsident Trump hatte angekündigt, Zölle für Autos und Lastwagen aus der EU von 15% auf 25% zu erhöhen. Rio im Shakira-Fieber. Mit einem Gratiskonzert hat die kolumbianische Sängerin am Copacabana-Strand ihre Fans begeistert. Die Veranstalter erwarteten mehr als 2 Millionen Menschen. Die Verwaltung der brasilianischen Metropole holt seit einigen Jahren internationale Stars in die Metropole.
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2: Die Polizei meldet derzeit keine Verkehrsbehinderungen in Bayerisch-Schwaben. Und hier die neuesten Blitzer auf Radio Schwaben. In Augsburg auf der Friedberger Straße und der Spickelstraße sowie auf der A8 bei Gersthofen. Auf der A7 bei Neu-Ulm gibt es eine Abstandsmessung. Gute und sichere Fahrt.
5: Gleich Zeit für die Geschichte mit Franzi Bernhauser. Ich bin Melanie Kneppler. Euch einen schönen Sonntagvormittag.

0: wo sie sie nur immer ausgräbt, die Geschichten. Meine Kollegin Franzi Bernhauser ist bei uns in der Region unterwegs und findet tatsächlich ganz alte Stories, die vielleicht in Vergessenheit geraten würden, wenn sie sie nicht wieder ausgraben würde. Heute geht's für uns nach Augsburg.
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2: In Augsburg, wenn die Straßen still werden und das Wasser leise durch die Brunnen fließt, erzählt man sich eine alte Geschichte. Vor langer Zeit lebte dort eine Frau, die die Menschen nur die Brunnenhexe nannten. Niemand wusste genau, woher sie kam. Manche sagten, sie sei schon immer da gewesen. Andere behaupteten, sie tauche nur auf, wenn die Stadt sie brauchte. Sie ging nachts durch die Gassen, von Brunnen zu Brunnen. Dabei legte sie ihre Hand auf das kalte Wasser, als würde sie ihm zuhören. Wer sie dabei sah, erzählte später, das Wasser habe sich bewegt, obwohl kein Wind ging. In Jahren, in denen Krankheiten drohten, blieb das Wasser in Augsburg klar und sauber. Die Menschen flüsterten, die Brunnenhexe passe auf die Stadt auf, doch nicht alle trauten ihr. Einige hatten Angst vor ihr und nannten sie eine Hexe, die Unglück bringen könnte. Eines Nachts verschwand sie. Einfach so. Niemand sah sie je wieder. Doch bis heute sagen manche, wenn man spätabends an einem Brunnen stehen bleibt und ganz still ist, kann man das Wasser anders hören. Ruhiger, tiefer. Und vielleicht, ganz vielleicht, ist sie immer noch da und wacht im Verborgenen über die Stadt.
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3: Es ist 11 Uhr und 26 Minuten. 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
4: Heute Mittag zeigt sich über Bayerisch, Schwaben und dem Allgäu ein freundlicher Mix aus Wolken und Sonne. Am Nachmittag bleibt es oft trocken und angenehm warm. Erst gegen Abend sind stellenweise ein paar Schauer möglich. Die Temperaturen steigen auf rund 23 bis 25 Grad. Und der Radio Schwaben 3-Tage-Trend. Morgen geht es nach frischer Nacht mit 8 bis 12 Grad wieder freundlich bis leicht bewölkt weiter. Meist trocken und nur vereinzelt mit Frühnebel, vor allem Richtung Allgäu. Am Dienstag ziehen im Tagesverlauf häufiger Schauer durch, nachmittags lokal auch mal mit Blitz und Donner. Zur Wochenmitte ist es noch etwas unbeständiger und spürbar kühler. Im Moment meldet Inningen 21 Grad und stark bewölkt, Donauwörth 20 Grad und ebenfalls stark bewölkt, Oberstdorf 19 Grad.
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4: Alles frei auf den Straßen, keine Staus oder Verkehrsbehinderungen in der Region. Und hier die neuesten Blitzer auf Radio Schwaben. In Augsburg auf der Riedinger Straße und der Friedberger Straße, auf der A8 bei Gersthofen sowie auf der B16 bei Rieden am Forgensee. Auf der A7 bei Neu-Ulm und auf der A8 bei Augsburg gibt es eine Abstandsmessung. Kommt gut ans Ziel.
5: Ist es nicht schön? Sonntag, alles schön ruhig und angenehm. Kein Stress, kein Lärm. Aber warum ist das eigentlich so? Warum stresst uns eigentlich Lärm? Dieser Frage gehen wir gleich mal auf den Grund. Ich

0: Glück heute Sonntag. Ihr hört Radio Schwaben. Wir können uns ruhig angehen lassen, denn sonst ist es ja doch immer ein bisschen wild im Leben. Oder Autos auf der Straße, Flugzeuge über unseren Köpfen, der Nachbar mäht einen Rasen, parallel laufen noch Fernseher, Radio, Video auf dem Handy und wir sind fast rund um die Uhr von verschiedenen Geräuschen umgeben. Und irgendwann wird's dann einfach zu viel. Dann sprechen wir von Lärm. Aber warum ist das eigentlich so? Warum stresst uns der Lärm so? Mein Kollege Oliver Obanke weiß es.
1: Schon gewusst?
2: Warum stresst uns Lärm?
3: Weil er unser Gehirn beschäftigt. Dabei reagieren wir ganz unterschiedlich auf Geräusche. Musik im Club oder laute Gespräche in der U-Bahn oder am Arbeitsplatz erwarten wir in der Regel. Das kann zwar stören, löst aber selten wirklich Stress aus. Anders sieht's bei Lärm im privaten Umfeld aus, wenn wir zu Hause entspannen wollen oder nachts schlafen. Laute Geräusche wertet das Gehirn in solchen Situationen erstmal als Gefahr und versetzt den Körper in Alarmbereitschaft. Auch wenn wir es im Schlaf oft gar nicht merken, führt das dann zu weniger Erholung und ist auf Dauer ungesund. Mögliche Folgen sind Herz-Kreislauf-Erkrankungen, Schlafstörungen oder auch Hörschäden.
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Das war der Sonntagvormittag hier bei Radio Schwaben. Wir sind Frühjahrsputzmythen auf den Grund gegangen und haben rausgefunden, dass sie eigentlich gar nicht stimmen. Übrigens mehr dazu bei uns auf der Internetseite radioschwaben.de. Dann ging es noch ums Thema Wandern. Richtige Ausrüstung, ganz wichtig, vor allem jetzt im Frühjahr. Und warum Mähroboter trotz Arbeitserleichterung eigentlich keine so gute Idee sind für den eigenen Garten. Euch jetzt noch einen schönen, angenehmen Sonntag. Genießt ihn.

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1: Der Mittag zeigt sich freundlich bis wolkig. Am Nachmittag bleibt es meist trocken. Erst am Abend sind vereinzelt Schauer möglich. Die Temperaturen bewegen sich angenehm warm zwischen 23 und 25 Grad. Im Radio Schwaben 3-Tage-Trend. Startet der morgige Tag teils mit etwas Dunst oder Nebel. Danach bleibt es in Bayerisch Schwaben und dem Allgäu oft freundlich und trocken bei 22 bis 24 Grad. Am Dienstag ziehen ab Mittag häufiger Schauer durch. Im Allgäu kann es auch mal kräftiger regnen. Zur Wochenmitte setzt sich das unbeständige Wetter fort und es wird spürbar kühler. Im Moment meldet Affing 22 Grad und stark bewölkten Himmel. Immenstadt 20 Grad und Kaisheim ebenfalls 20 Grad.
0: Es ist 11 Uhr und 56 Minuten. 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
2: Ich bin Angela Kress. Seit Freitag gilt der Tankrabatt und der ADAC sagt, die Kraftstoffpreise sind immer noch zu hoch. Nach Zahlen des ADAC kostete etwa E10 gestern im Tagesdurchschnitt 2 Euro pro Liter, rund 12 Cent weniger als vor dem Tankrabatt. Der senkt die Steuern um 17 Cent. Am Morgen seien die Preise im Vergleich zu gestern wieder gestiegen. Die Entwicklung gehe erneut in die falsche Richtung. Fast ein Jahr ist Schwarz-Rot im Amt, doch viele trauen der Koalition keine lange Zukunft zu. Laut einer Insa-Umfrage für die Bild glauben rund 60%, dass die Regierung nicht bis 2029 durchhält, Soeta Sowali berichtet.
3: Die Umfrage zeigt, das Vertrauen in die Koalition ist aktuell ziemlich angeschlagen. Viele nehmen vor allem Streit und gegenseitige Vorwürfe wahr. Und genau das schwächt das Bild einer handlungsfähigen Regierung. Aus der Union kommt deshalb der Appell, wieder stärker gemeinsam an Reformen zu arbeiten und Ergebnisse zu liefern.
2: Seit Mitte Januar bekommen 18-jährige Männer und Frauen Post von der Bundeswehr mit Fragebögen zum freiwilligen Wehrdienst. Die Bundeswehr hat bisher rund 200.000 solcher Briefe verschickt, wie die Nachrichtenagentur KNA meldet. Das Bündnis Schulstreik gegen Wehrpflicht hat für Freitag wieder zu Protesten aufgerufen. Das Bündnis befürchtet eine neue Wehrpflicht. Mehr als 2 Wochen nach einer Amoktat an einer türkischen Schule ist die Zahl der Todesopfer auf 10 gestiegen. Ein 11 Jahre altes Mädchen sei im Krankenhaus ihren Verletzungen erlegen, berichtet die staatliche Nachrichtenagentur. Ein 8-Klässler hatte an seiner Schule wahllos um sich geschossen. Der Schütze ist offiziellen Angaben nach ebenfalls tot. Das Motiv ist noch unklar. Im Abstiegskampf braucht St. Pauli in der Fußball-Bundesliga jeden Zähler. Derzeit liegen die Hanseaten auf Platz 16. Heute ab 15.30 Uhr geht es gegen Mainz. Ab 17.30 Uhr spielt Gladbach gegen den BVB und ab 19.30 Uhr muss Wolfsburg in Freiburg ran. Während die Wölfe die Klasse halten wollen, kämpft der SC als Achter ums internationale Geschäft.
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1: Auf der A7 Füssenreute Richtung Ulm staut es sich zwischen Memmingen Süd und dem Rastplatz Brühl Ost auf 7 Kilometern. Ihr verliert bis zu 23 Minuten. Vorsicht auf der B2 Donauwörth Richtung Augsburg zwischen Langweid Nord und Stettenhofen wegen eines defekten PKW. Und hier die neuesten Blitzer auf Radio Schwaben. In Augsburg auf dem Alter Heuweg und in der Riedinger Straße. Auf der AIC 25 bei Friedberg, auf der A8 bei Gersthofen sowie auf dem Georg-Schmidt-Ring in Dillingen. Auf der A7 bei Neu-Ulm gibt es eine Abstandsmessung. Kommt gut ans Ziel. 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

0: Es ist 12 Uhr und 27 Minuten. 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
1: Heute Mittag ist das Wetter freundlich bis oft wolkig. Am Nachmittag bleibt es meist trocken. Erst zum Abend sind vereinzelt ein paar Schauer möglich. Die Temperaturen liegen jetzt und in den nächsten Stunden meist zwischen 22 und 25 Grad. Morgen gibt es nach frischem Start viel Bewölkung, aber meist bleibt es trocken. Später zeigt sich auch die Sonne bei 22 bis 24 Grad. Am Dienstag steigt das Schauer- und Gewitterrisiko vor allem ab Mittag. Zur Wochenmitte wird es dann deutlich unbeständiger und spürbar kühler in Bayerisch-Schwaben und dem Allgäu. Die aktuellen Wetterwerte: Mehring 22 Grad und stark bewölkt, Füssen 21 Grad und Nersingen 22 Grad.
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1: Auf der A7 Füssen-Reute Richtung Ulm staut es sich zwischen Memmingen Süd und dem Rastplatz Brühl Ost sowie zwischen dem Rastplatz Buchsach und dem Rastplatz Brühl Ost auf jeweils 7 Kilometern. Der Zeitverlust beträgt bis zu 24 Minuten. Vorsicht auf der B2 Donauwörth Richtung Augsburg zwischen Langweid Nord und Stettenhofen. Dort ist der Standstreifen wegen eines defekten Pkw blockiert. Auf der B19 Kempten Richtung Oberstdorf ist zwischen Herzmanns und Martinszell der rechte Fahrstreifen vorübergehend gesperrt. Grund ist eine ungesicherte Unfallstelle. Und hier die neuesten Blitzer auf Radio Schwaben. In Augsburg auf dem Alten Heuweg und der Riedinger Straße sowie auf der AIC 25 bei Friedberg. In Dillingen auf dem Georg-Schmidt-Ring gibt es einen Blitzer und auf der A7 bei Neu-Ulm eine Abstandsmessung. Kommt gut ans Ziel.
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1: Über Bayerisch, Schwaben und dem Allgäu ist es heute Mittag meist dicht bewölkt. Am Nachmittag bleibt es angenehm warm, am Abend hält sich die Wolkendecke weiter und in der Nacht kühlt es deutlich auf etwa 6 bis 12 Grad ab. Im Ostallgäu gibt es örtlich etwas Nebel zum Tagesbeginn. Und der Radio Schwaben 3-Tage-Trend. Morgen startet teils trüb, später bleibt es meist trocken und freundlich mild mit 22 bis 23 Grad am Nachmittag. Am Dienstag ziehen ab Mittag vermehrt Schauer und einzelne Gewitter auf. Zur Wochenmitte zeigt sich das Wetter insgesamt wechselhafter und spürbar kühler, dann mit Schauern und nur noch herbstlich anmutenden Werten. Derzeit in Gessertshausen 22 Grad und stark bewölkt, in Sonthofen 21 Grad, in Jettingen-Scheppach 23 Grad.
0: Es ist 12 Uhr und 56 Minuten. 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
2: Ich bin Angela Kress. Das Geschäft mit Bio-Lebensmitteln hat nach Branchenangaben zum Start ins Jahr weiter angezogen. Von Januar bis März gab es einen Umsatzplus von fast 6% im Vergleich zum Vorjahreszeitraum. Der Umsatz betrug fast 5 Milliarden Euro, wie der Bund Ökologische Lebensmittelwirtschaft meldet. Vor allem Bio-Eigenmarken der Discounter und Supermärkte boomen. Weil überall Geld fehlt, soll das Gesundheitssystem reformiert werden. Kürzungen bei den Leistungen der Pflegeversicherung lehnt eine große Mehrheit der Bevölkerung dabei ab. Das zeigt eine Umfrage für den Sozialverband VDK. Diana Kramer berichtet.
3: In der Pflegeversicherung droht eine Milliardenlücke. Deshalb ist genauso wie bei Krankenhäusern und gesetzlichen Krankenversicherungen eine Reform geplant. Dass damit zum Beispiel der Zugang zu Pflegegraden erschwert wird, halten 77% der Bundesbürger für nicht akzeptabel. Mitte des Monats will Gesundheitsministerin Nina Wagen die Gesetzespläne für die Pflegereform vorstellen.
2: Der angekündigte Abzug tausender US-Soldaten aus Deutschland kann Kommunen mit großer Härte treffen. Davon geht Ramsteins Bürgermeister Hechler aus. Die pfälzische Gemeinde halte zum Beispiel Infrastruktur für eine verlässlich hohe Zahl vor. Wenn ein großer Teil wegfalle, sei das ein wirtschaftlicher Einschnitt. Derzeit sind rund 39.000 US-Soldaten in Deutschland stationiert, unter anderem auch in Stuttgart und Grafenwöhr. Vom sogenannten Tankrabatt können Autofahrer nach Einschätzung des ADAC bisher nicht in voller Höhe profitieren. Im bundesweiten Schnitt lag der Preis für E10 gestern gut 12 Cent unter dem vom Donnerstag. Am Freitag waren die Steuern um knapp 17 Cent gesenkt worden. Heute Morgen waren die Preise an den Tankstellen höher als gestern zur gleichen Zeit. Und das, obwohl Rohöl laut ADAC in den letzten Tagen zusätzlich günstiger geworden ist. In Frankreich haben bis zu 40.000 Menschen eine verbotene Party auf einem Militärgelände gefeiert. Von den Behörden hieß es, der Veranstaltungsort sei wegen nicht explodierter Geschosse, die dort sein könnten, extrem gefährlich, berichtet die Nachrichtenagentur AFP. Die Teilnehmenden sehen den Rave auch als Protest gegen strengere Regeln bei illegalen Techno-Events.
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1: Auf der A7 Füssenreute Richtung Ulm staut es sich zwischen Memmingen Süd und dem Rastplatz Brühl Ost auf 7 Kilometern, zwischen dem Rastplatz Buxach und dem Rastplatz Brühl Ost auf 6 Kilometern und zwischen dem Rastplatz Tannengarten und dem Rastplatz Reudelberger Forst auf 3 Kilometern. Der längste Zeitverlust beträgt bis zu 21 Minuten. Vorsicht auf der B2 Donauwörth Richtung Augsburg zwischen Langweid Nord und Stettenhofen. Dort ist der Standstreifen wegen eines defekten PKW blockiert. Und hier die neuesten Blitzer auf Radio Schwaben. In Augsburg auf der Heinrich-von-Buß-Straße und der Riedinger Straße. In Dillingen auf dem Georg-Schmidt-Ring, in Obermeiselstein auf der Riedbergstraße sowie in Lindau auf der Wackerstraße. In Memmingen auf der Donaustraße und auf der A7 bei Neu-Ulm gibt es eine Abstandsmessung. Meldet Staus und Blitzer immer per WhatsApp unter 08000 11 82 11.
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0: Es ist 13 Uhr und 25 Minuten. 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
1: Am frühen Nachmittag bleibt das meist grau, aber noch freundlich. Heute hält sich die Wolkendecke. Erst zum Abend lockert sie stellenweise etwas auf. Dazu ist es angenehm mild. In der Nacht kühlt es deutlich ab auf etwa 6 bis 12 Grad. Im Ostallgäu und Unterallgäu örtlich mit Frühnebel. Und der Radio Schwaben 3-Tage-Trend? Morgen startet teils neblig, danach bleibt es überwiegend bedeckt, aber meist trocken. Und am Nachmittag gibt es 22 bis 23 Grad bei uns in Bayerisch-Schwaben und dem Allgäu. Am Dienstag nimmt die Schauer- und Gewitterneigung vor allem ab Mittag zu. Zwischen Donau und den Alpen etwas häufiger im Süden. Zur Wochenmitte geht es insgesamt kühler und unbeständiger weiter, mit weiteren Schauern und nur noch frischen Werten. Im Moment in Buchlohe 23 Grad und gering bewölkt. Dinkelscherben 23 Grad, Nordendorf ebenfalls 23 Grad.
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1: Vorsicht auf der A7, Ulm Richtung Füssenreute. Zwischen Altenstadt an der Iller und Dettingen an der Iller. Dort liegen 2 Solarpaneele auf der Fahrbahn. In der Gegenrichtung auf der A7 Füssenreute Richtung Ulm staut es sich zwischen Altenstadt an der Iller und Illertissen auf 4 Kilometern mit bis zu 30 Minuten Zeitverlust. Außerdem zwischen Rastplatz Tannengarten und Rastplatz Reutelberger Forst auf 3 Kilometern mit bis zu 10 Minuten Zeitverlust. Und hier die neuesten Blitzer auf Radio Schwaben. In Augsburg auf dem Alten Heuweg und in der Riedinger Straße. Auf der AIC 25 bei Friedberg, am Georg-Schmidt-Ring in Dillingen sowie in der Donaustraße in Memmingen. Auf der A7 bei Neu-Ulm gibt es eine Abstandsmessung. 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
1: Meist bleibt es heute Nachmittag dicht bewölkt. Das Thermometer zeigt bei uns noch einmal 22 bis 25 Grad. Dazu bleibt es meist trocken und nur schwach windig. In der Nacht lockert es stellenweise etwas auf, besonders Richtung Allgäu. Und die Temperaturen sinken auf 6 bis 12 Grad. Und der Radioschwaben 3-Tage-Trend. Morgen beginnt der Tag frisch. Es bleibt unter vielen Wolken, meist trocken. Am Nachmittag gibt es freundliche Abschnitte in Bayerisch-Schwaben und dem Allgäu. Am Dienstag nimmt die Schauer- und Gewitterneigung vor allem ab Mittag zu, zwischen Donau und den Alpen mit den ersten Schauern, bevorzugt im Allgäu. Zur Wochenmitte bleibt es unbeständig und spürbar kühler. Derzeit in Stadtbergen 25 Grad und stark bewölkt, Mindelheim 20 Grad und viele Wolken, Weißenhorn 24 Grad.
0: Es ist 13 Uhr und 57 Minuten. 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
2: Ich bin Joshua Heise. Seit Freitag gilt der Tankrabatt und der ADAC sagt, die Kraftstoffpreise sind immer noch zu hoch. Nach Zahlen des ADAC kostete etwa E10 gestern im Tagesdurchschnitt 2 Euro pro Liter, rund 12 Cent weniger als vor dem Tankrabatt. Der senkt die Steuern um 17 Cent. Am Morgen seien die Preise im Vergleich zu gestern wieder gestiegen. Die Entwicklung gehe erneut in die falsche Richtung. Heute ist Internationaler Tag der Pressefreiheit. Der soll darauf aufmerksam machen, dass die Lage für Journalisten weltweit angespannt ist. Laut der Organisation Reporter ohne Grenzen lebt nur 1% der Menschen in Ländern mit guter Lage für Medienschaffende. Auch in Deutschland werde das Arbeitsklima rauer. In der Rangliste für Pressefreiheit rutschte Deutschland um 3 Plätze auf Rang 14 ab. Fast ein Jahr ist Schwarz-Rot im Amt, doch viele trauen der Koalition keine lange Zukunft zu. Laut einer INSA-Umfrage für die BILD glauben rund 60%, dass die Regierung nicht bis 2029 durchhält. Zoe Tassovali berichtet.
3: Die Umfrage zeigt, das Vertrauen in die Koalition ist aktuell ziemlich angeschlagen. Viele nehmen vor allem Streit und gegenseitige Vorwürfe wahr. Und genau das schwächt das Bild einer handlungsfähigen Regierung. Aus der Union kommt deshalb der Appell, wieder stärker gemeinsam an Reformen zu arbeiten und Ergebnisse zu liefern.
2: In der Pflegeversicherung droht eine Milliardenlücke. Trotzdem lehnt eine große Mehrheit der Bevölkerung mögliche Leistungskürzungen ab. Rund 70% sagten in einer Umfrage für den Sozialverband VdK, dass es nicht akzeptabel wäre, wenn die Leistungen in Pflegegrad 1 gesenkt würden. Gesundheitsministerin Warken hatte angekündigt, Leistungen kritisch zu prüfen. Der VdK befürchtet unter anderem Kürzungen bei Pflegehilfsmitteln. Eine ungewöhnliche Kältewelle hat Griechenland fest im Griff. Kräftige Regenfälle und stürmische Winde, besonders in der Ägäis, bestimmen das Wetter. Es handle sich um den kältesten Start in den Mai seit Jahrzehnten, sagen Meteorologen. In den Bergen rund um Athen und auf Kreta fiel sogar Schnee. Für die Landwirtschaft ist es auch positiv. Nach einer langen Dürreperiode hätten sich viele Wasserspeicher wieder gefüllt, hieß es von Agrarverbänden.
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1: Ihr habt freie Fahrt. Derzeit gibt es keine Verkehrsbehinderungen. Und hier die neuesten Blitzer auf Radio Schwaben. In Augsburg auf dem Alter Heuweg und auf der AIC 25 bei Friedberg. Auf der Donaustraße in Memmingen sowie auf der Riedbergstraße in Obermeiselstein gibt es eine Abstandsmessung auf der A7 bei Neu-Ulm. Kommt gut an.
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0: Es ist 14 Uhr und 24 Minuten. 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
1: Dichte Wolken bestimmen heute den Nachmittag. Es bleibt aber meist trocken und angenehm warm mit etwa 22 bis 25 Grad. In der Nacht kühlt es deutlich ab, vor allem im Allgäu und in den Tälern. Der Radio Schwaben 3-Tage-Trend. Morgen beginnt es teils frisch, dann zeigt sich das Wetter freundlich bis stark bewölkt. Am Nachmittag sind milde 22 bis 23 Grad möglich. Am Dienstag steigt die Schauer- und Gewitterneigung ab Mittag, im Oberallgäu und Ostallgäu auch schon etwas früher. Zur Wochenmitte wird das Wetter insgesamt unbeständiger und spürbar kühler mit weiteren Schauern oder Gewittern. Im Moment meldet Memmingen 23 Grad und leicht bewölkten Himmel, Kissing 24 Grad und Nördlingen ebenfalls 24 Grad.
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1: Auf der A7 Richtung Ulm staut es sich zwischen Altenstadt an der Iller und Illertissen auf 4 Kilometern. Der Zeitverlust beträgt bis zu 15 Minuten. Und hier die neuesten Blitzer auf Radio Schwaben. Auf der AIC 25 bei Friedberg und auf der Donaustraße in Memmingen. In Obermeiselstein auf der Riedbergstraße gibt es eine Abstandsmessung, sowie auf der A7 bei Neu-Ulm. Meldet Staus und Blitzer immer per WhatsApp unter 08000 11 82 11.
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1: Am Nachmittag bleibt es meist grau, dabei ist es angenehm warm. Bis zum Abend hält sich die dichte Wolkendecke, Regen spielt aber kaum eine Rolle. Die Temperaturen liegen in Bayerisch-Schwaben und im Allgäu meist zwischen 23 und 25 Grad. In der Nacht kühlt es deutlich ab, besonders im Allgäu und in den Tallagen wird es frisch. Der Radio Schwaben 3-Tage-Trend. Morgen startet mit vielen Wolken und einem teils kühlen Morgen. Später bleibt es meist trocken und am Nachmittag werden 22 bis 23 Grad erreicht. Am Dienstag steigt die Schauer- und Gewitterneigung vor allem ab Mittag an. Zur Wochenmitte wird es unbeständiger und spürbar kühler mit weiteren Schauern. Im Moment meldet Untermeitingen 24 Grad und stark bewölkten Himmel, Babenhausen 23 Grad und Möttingen 24 Grad bei vielen Wolken.
0: Es ist 14 Uhr und 56 Minuten. 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
2: Ich bin Joshua Heise. In Bayerns Großstädten lebt es sich besonders sicher. Das hat das Innenministerium in München auf Basis der polizeilichen Kriminalstatistiken mitgeteilt. Demnach bleibt die Landeshauptstadt bei den Städten mit über 200.000 Einwohnern deutschlandweit auf Platz 1. Augsburg kletterte einen Platz höher auf Rang 2. Nürnberg hingegen stürzte ab auf Rang 5. Bei den Städten mit über 100.000 Einwohnern führen weiter Fürth und Erlangen. An der Zapfsäule bleibt das Gefühl, tanken könnte eigentlich günstiger sein. Die Steuern auf Sprit sind herabgesetzt worden und auch der Rohölpreis ist gefallen. Trotzdem sinken die Preise nicht wie erwartet. Politiker, Experten und der ADAC sehen hier Nachholbedarf. Mehr von Zoe Tassovali.
3: Super E10 kostet aktuell im Schnitt immer noch rund 2 Euro pro Liter, Diesel etwa 2,09 Euro. Und die Preise steigen laut ADAC wohl wieder. Und das, obwohl die Voraussetzungen eigentlich für sinkende Kosten sprechen. Das Bundeskartellamt schaut sich das jetzt genauer an. Für Autofahrer gilt, Preise vergleichen lohnt sich im Moment besonders.
2: Erst etwa 5.000, jetzt deutlich mehr als das. US-Präsident Trump will wohl mehr US-Soldaten aus Deutschland abziehen als zunächst von Verteidigungsminister Hegseth angekündigt. Viele Details sind noch unklar. Trump hatte auch mit höheren Zöllen für Autos und Lkw aus Europa gedroht. IFO-Präsident Fuest sprach in der Bild von erheblichen Risiken für die deutsche Wirtschaft. Bundeskanzler Merz lässt sich beim morgigen Gipfel der Europäischen Politischen Gemeinschaft in Armenien von Frankreichs Präsident Macron vertreten. Das ist tatsächlich nichts Neues, da sich Deutschland und Frankreich schon öfter gegenseitig vertreten haben. Zu den EPG-Gipfeln sind fast alle europäischen Staaten eingeladen, sowohl EU als auch Nicht-EU. Russland und Belarus sind wegen des Ukraine-Kriegs ausgeschlossen. Im Abstiegskampf braucht St. Pauli in der Fußball-Bundesliga jeden Zähler. Derzeit liegen die Hanseaten auf Platz 16. Heute ab 15.30 Uhr geht es gegen Mainz. Ab 17.30 Uhr spielt Gladbach gegen den BVB und ab 19.30 Uhr muss Wolfsburg in Freiburg ran. Während die Wölfe die Klasse halten wollen, kämpft der SC als Achter ums internationale Geschäft.
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1: Auf der A7 Füssen-Reute Richtung Ulm staut es sich zwischen Altenstadt an der Iller und Illertissen auf 6 Kilometern sowie zwischen dem Rastplatz Tannengarten und dem Rastplatz Illerberg auf 5 Kilometern mit bis zu 11 Minuten Zeitverlust. Vorsicht auf der A8 Richtung München zwischen Zusmarshausen und Adelsried wegen mehrerer Plastikteile auf der Fahrbahn. Auf der A96 Lindau Richtung München ist auf Höhe Jengen-Kaufbeuren der mittlere Fahrstreifen wegen eines defekten LKW blockiert. Und hier die neuesten Blitzer auf Radio Schwaben. In Augsburg auf dem alten Heuweg und auf der AIC 25 bei Friedberg. In Obermeiselstein auf der Riedbergstraße sowie in Memmingen auf der Donaustraße. Auf der A7 bei Neu-Ulm gibt es eine Abstandsmessung. Meldet Staus und Blitzer immer per WhatsApp unter 08000 11 82 11.
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0: Es ist 15 Uhr und 27 Minuten. 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
1: Am Nachmittag bleibt es meist bedeckt, dazu ist es angenehm warm. Bis zum Abend hält sich die Wolkendecke, in der Nacht lockert es stellenweise etwas auf und die Temperaturen gehen auf 6 bis 12 Grad zurück. Besonders im Ostallgäu kann der Tag morgen früh örtlich neblig starten. Und der Radio Schwaben 3-Tage-Trend? Morgen zeigt sich das Wetter freundlich bis wolkig und trocken. Am Nachmittag ist es mit 22 bis 23 Grad wieder angenehm warm. Am Dienstag ziehen im Tagesverlauf vermehrt Schauer und teils auch Gewitter auf. Zur Wochenmitte wird es dann wechselhafter und spürbar kühler, mit weiteren Schauern in Bayerisch-Schwaben und dem Allgäu. Im Moment in Zusmarshausen 25 Grad und bedeckt, Steingaden 22 Grad und Wallerstein 24 Grad.
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1: Auf der A7 Füssenreute Richtung Ulm staut es sich zwischen dem Rastplatz Badhauser Wald und Föhringen sowie zwischen Altenstadt an der Iller und Illertissen jeweils auf 7 Kilometern. Der längste Zeitverlust beträgt bis zu 16 Minuten. Vorsicht auf der A8 Stuttgart Richtung München zwischen Zusmarshausen und Adelsried wegen mehrerer Plastikteile auf der Fahrbahn. Auf der A96 Lindau Richtung München ist auf Höhe Jengen-Kaufbeuren der mittlere Fahrstreifen wegen eines defekten LKW blockiert. Vorsicht auf der A96 München Richtung Lindau zwischen Memmingen Ost und Memmingen Nord wegen einer ungesicherten Unfallstelle und Personen auf der Fahrbahn. Und hier die neuesten Blitzer auf Radio Schwaben. In Augsburg auf dem alten Heuweg, auf der AIC 25 bei Friedberg und auf der Riedbergstraße in Obermeiselstein. 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
1: Der Nachmittag bleibt bei uns meist grau und mild. Die dichte Wolkendecke hält sich bis zum Abend. Die Temperaturen liegen dabei zwischen 22 und 25 Grad. In der Nacht lockert es stellenweise etwas auf. In den Tälern kann sich örtlich Nebel bilden und die Luft kühlt auf etwa 7 bis 12 Grad ab. Im Radio Schwaben 3-Tage-Trend für Bayerisch Schwaben und das Allgäu geht es morgen nach frischem Start wieder mit vielen Wolken, aber meist trocken durch den Tag. Am Dienstag bleibt es unbeständig mit vielen Wolken. Später gibt es Schauer und örtlich auch Gewitter. Zur Woche

0: Mitte wird es wechselhafter und spürbar kühler mit nur noch 15 bis 16 Grad. Momentan haben wir in Großaitingen 24 Grad und bedeckt, Bad Grönenbach 22 Grad und Krumbach ebenfalls 24 Grad.
1: Es ist 15 Uhr und 56 Minuten. 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
2: Ich bin Joshua Heise. Verkehrte Welt. Während es in Deutschland frühsommerlich warm ist, gibt's in Griechenland Sturm, Regen und ungewöhnlich niedrige Temperaturen. Meteorologen sprechen vom kältesten Start in den Mai seit Jahrzehnten. Takis Zafos berichtet.
3: In den Bergen rund um Athen, auf der Halbinsel Peloponnes und selbst in den gebirgigen Regionen von Kreta hat es sogar geschneit. Für die Landwirtschaft ist das Ganze ein Lichtblick. Nach langer Trockenheit füllen sich die Wasserspeicher wieder. Und wer jetzt denkt, der Winter bleibt, Entwarnung. Schon übermorgen wird's deutlich wärmer, 27 Grad und sonnig.
2: Ab morgen sollen die Zölle auf europäische Autos und Lkw in den USA von 15% auf 25% steigen. Inakzeptabel findet der Vorsitzende des EU-Handelsausschusses Lange. Auch der Deutsche Automobilverband sieht in der Ankündigung von US-Präsident Trump eine neue Belastung der transatlantischen Beziehungen. IFO-Chef Fuß befürchtet für den Fall eines neuen Handelskriegs sogar eine Rezession in Deutschland. Die EU behält sich Gegenmaßnahmen vor. 2 Monate nach Beginn des Iran-Kriegs haben die Vereinigten Arabischen Emirate wieder den normalen Flugbetrieb aufgenommen. Wegen der angespannten Lage und iranischen Angriffen hatte es bis zuletzt nur begrenzt Sonderflüge gegeben. Die Emirate sind nicht nur ein beliebtes Ausflugsziel, sondern mit den Flughäfen Dubai und Abu Dhabi auch wichtige Drehkreuze bei Reisen nach Fernost oder Australien. Portemonnaie bestellt und Perso gratis dazu bekommen. Das ist einer Frau in Sulzbach-Rosenberg passiert. Wie die Polizei mitteilte, hatte die Frau die Geldbörse bei einem Online-Händler bestellt und diese war offenbar zuvor von einer anderen Frau aus dem Allgäu retourniert worden, ohne dass diese bemerkte, dass ihr Personalausweis noch drin steckte. Die Finderin gab das Dokument den Beamten, die es der rechtmäßigen Besitzerin zurückbringen wollen. In der 2. Fußball-Bundesliga haben sich Fürth und Nürnberg im Derby die Punkte geteilt. 1:1 der Endstand. Damit belegen die Fürther weiterhin den vorletzten Rang. Am anderen Ende der Tabelle setzte sich Elversberg mit 5:1 gegen Paderborn durch und klettert auf Platz 2. Dritter bleibt Hannover nach einem 3:3 gegen Schlusslicht Münster. Die weiteren Ergebnisse: Magdeburg-Hertha BSC 1:0 und Karlsruhe-Darmstadt 2:1.
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0: Auf der A7 Füssen-Reute Richtung Ulm staut es sich zwischen dem Rastplatz Badhauser Wald und Föhringen auf 7 Kilometern. Außerdem zwischen Altenstadt an der Iller und Illertissen auf 4 Kilometern. Der Zeitverlust beträgt bis zu 11 Minuten. Vorsicht auf der A8 Stuttgart Richtung München zwischen Zusmarshausen und Adelsried. Mehrere Plastikteile liegen auf der Fahrbahn. Auf der A96 Lindau Richtung München ist auf Höhe Jengen-Kaufbeuren der mittlere Fahrstreifen blockiert. Grund ist ein defekter LKW. Auf der B16 Ingolstadt Richtung Donauwörth zwischen der Donauwörther Straße und Kreuth brennt ein Fahrzeug. Durch den Rauch sind Sichtbehinderungen zu erwarten. Für beide Richtungen ist dort nur ein Fahrstreifen abwechselnd frei. Und hier die neuesten Blitzer auf Radio Schwaben. In Augsburg auf dem alten Heuweg, auf der AIC 25 bei Friedberg und auf der Riedbergstraße in Obermeiselstein. Die kostenfreie Verkehrs- und Blitzer-Hotline 08000
1: 11 82 11. 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

0: Es ist 16 Uhr und 27 Minuten. 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
1: Der Nachmittag bleibt bei uns meist grau, dazu ist es angenehm warm. Bis zum Abend hält sich die dichte Bewölkung und es weht nur wenig Wind. In der Nacht lockert es stellenweise auf. Besonders in Bayerisch-Schwaben und dem Allgäu kann sich zum Morgen hin örtlich Nebel bilden. Die Temperaturen liegen zwischen 6 und 12 Grad. Der Radio Schwaben 3-Tage-Trend. Morgen überwiegen wieder die Wolken, zwischendurch gibt es aber auch freundlichere Abschnitte bei Höchstwerten von 22 bis 23 Grad. Am Dienstag zeigt sich das Wetter wechselhaft mit Schauern und einzelnen Gewittern, vor allem am Nachmittag. Zur Wochenmitte bleibt es unbeständig und spürbar kühler. Derzeit in Bobingen 24 Grad und stark bewölkt, Mauerstetten 20 Grad und Wemding ebenfalls 24 Grad.
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1: Auf der A7 Füssen-Reute Richtung Ulm staut es sich zwischen dem Rastplatz Barthauser Wald und Föhringen auf 7 Kilometern. Außerdem zwischen Altenstadt an der Iller und Illertissen auf 4 Kilometern. Der Zeitverlust beträgt bis zu 11 Minuten. Vorsicht auf der A8 Stuttgart Richtung München zwischen Zusmarshausen und Adelsried. Mehrere Plastikteile liegen auf der Fahrbahn. Auf der A96 Lindau Richtung München ist auf Höhe Jengen-Kaufbeuren der mittlere Fahrstreifen blockiert. Grund ist ein defekter LKW. Auf der B16 Ingolstadt Richtung Donauwörth zwischen der Donauwörther Straße und Kreuth brennt ein Fahrzeug. Durch den Rauch sind Sichtbehinderungen zu erwarten. Für beide Richtungen ist dort nur ein Fahrstreifen abwechselnd frei. Und hier die neuesten Blitzer auf Radio Schwaben. In Augsburg auf dem alten Heuweg, auf der AIC 25 bei Friedberg und auf der Riedbergstraße in Obermeiselstein. Die kostenfreie Verkehrs- und Blitzer-Hotline 08000 11 82 11.
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1: Am frühen Abend bleibt es bei uns meist dicht bewölkt. Dazu weht nur wenig Wind. In den kommenden Stunden hält sich das graue Wetter. In der Nacht kühlt es auf etwa 6 bis 12 Grad ab. Vor allem in nebelanfälligen Tälern kann es zum Morgen hin stellenweise dunstig werden. Und der Radio Schwaben 3-Tage-Trend. Morgen startet oft trüb, bleibt aber meist trocken. Später bleibt es überwiegend bedeckt bei 22 bis 24 Grad. Am Dienstag nimmt die Schauer- und Gewitterneigung ab Mittag zu. Zur Wochenmitte wird es unbeständiger und spürbar kühler mit weiteren Schauern. Derzeit in Schwabmünchen 24 Grad und stark bewölkt. Dietmannsried 22 Grad und bedeckt. Illertissen 23 Grad.
0: Es ist 16 Uhr und 55 Minuten. 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
2: Ich bin Joshua Heise. Die Zustimmung für die Bundesregierung liegt im Keller. Kurz vor dem ersten Jahrestag sagen 3/4 der Befragten einer INSA-Umfrage für die Bild-Zeitung, sie seien unzufrieden mit der Koalition. Zudem glauben 24%, dass die Regierung nicht bis 2028 durchhalten wird. Während CDU-Politiker Bilger im Handelsblatt die Schuld vor allem auf die SPD schiebt, betont Vizekanzler Klingbeil, dass Reformen vorangetrieben werden, aber das gehe nicht ohne Debatten. 5.000 oder gar noch mehr. Der geplante Abzug von US-Soldaten aus Deutschland könnte vor Ort spürbare Folgen haben. Rammsteins Bürgermeister Hechler warnt jetzt vor erheblichen Auswirkungen für die betroffenen Regionen. Thomas Bremser berichtet.
3: Nicht nur die Soldaten würden fehlen, auch ihre Familien. Für Rammstein wäre das fatal, sagt Bürgermeister Hechler. Gut möglich, dass sich die heimische Wirtschaft davon nicht mehr erholen würde. Doch noch lässt US-Präsident Trump Deutschland im Unklaren über seine Pläne. Welche Standorte und Einheiten betroffen sind, ist unklar.
2: Nach der Festnahme im HIP-Erpressungsfall fordert die Staatsanwaltschaft Untersuchungshaft. Eine Entscheidung soll in den nächsten Tagen fallen. Der verdächtige 39-Jährige war gestern in Salzburg gefasst worden. Er soll Gläschen mit Babynahrung mit Rattengift versetzt haben. 5 wurden sichergestellt, 1 ist noch im Umlauf. Das Sortiment in Deutschland war nach HIP-Angaben nicht betroffen. Kurz vor Beginn der Biennale in Venedig geht es drunter und drüber. Im Streit um den Umgang mit Israel und Russland ist die Jury geschlossen zurückgetreten. Zudem kritisiert Italiens Kulturminister den Leiter des Kunstfestivals, dass dieser durch die Wiederzulassung Russlands neben Außenpolitik betreiben wolle. Die Eröffnungsfeier wurde abgesagt und die Goldenen Löwen werden erst am letzten Tag im November vergeben. In der zweiten Fußball-Bundesliga haben sich Fürth und Nürnberg im Derby die Punkte geteilt. 1:1 der Endstand. Damit belegen die Fürther weiterhin den vorletzten Rang. Am anderen Ende der Tabelle setzte sich Elversberg mit 5:1 gegen Paderborn durch und klettert auf Platz 2. Dritter bleibt Hannover nach einem 3:3 gegen Schlusslicht Münster. Die weiteren Ergebnisse: Magdeburg-Hertha BSC 1:0 und Karlsruhe-Darmstadt 2:1.
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1: Auf der A7 Füssen-Reute Richtung Ulm zwischen dem Rastplatz Badhauser Wald und dem Rastplatz Illerberg. 9 Kilometer Stau, ihr verliert bis zu 12 Minuten. Wir haben Blitzer vorliegen auf der Pfalz-Neuburg-Straße in Dillingen und auf der Riedberg-Straße in Obermeiselstein. Gute Fahrt mit Radio Schwaben.
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0: Es ist 17 Uhr und 25 Minuten. 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
1: Am frühen Abend bleibt es bei uns meist bedeckt. Dazu ist es noch angenehm warm mit rund 22 bis 25 Grad. In den nächsten Stunden ändert sich daran wenig. In der Nacht lockert es stellenweise etwas auf. Besonders im Unterallgäu kann sich zum frühen Morgen örtlich Nebel bilden und die Temperaturen gehen auf 6 bis 12 Grad zurück. Der Radio Schwaben 3-Tage-Trend. Morgen zeigt sich der Tag überwiegend grau, aber meist trocken und am Nachmittag wieder mild. Am Dienstag nimmt die Schauer- und Gewitterneigung vor allem ab Mittag zu. Zur Wochenmitte ist es dann unbeständiger und spürbar kühler. Im Moment meldet Friedberg 24 Grad und stark bewölkt, Erkheim ebenfalls 24 Grad und Burgau ebenfalls 24 Grad.
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1: Auf der A7 Füssen-Reute Richtung Ulm zwischen Rastplatz Badhauser Wald und Rastplatz Illerberg staut es sich auf 9 Kilometern. Der Zeitverlust beträgt bis zu 12 Minuten. Und hier die neuesten Blitzer auf Radio Schwaben. Auf der Pfalz-Neuburg-Straße in Dillingen und auf der Ringstraße in Neu-Ulm. Die kostenfreie Verkehrs- und Blitzer-Hotline 08000 11 82 11.
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1: Zum Start in diesen frühen Abend bleibt der Himmel meist dicht bewölkt. In der Nacht lockert es stellenweise etwas auf, dazu kühlt es auf etwa 6 bis 12 Grad ab. Besonders im Unterallgäu kann es zum Morgen hin örtlich neblig sein. Und der Radio Schwaben 3-Tage-Trend. Morgen geht es nach einem oft grauen Start überwiegend trocken durch den Tag. Später zeigt sich höchstens vereinzelt etwas Regen. Dazu ist es mit 22 bis 26 Grad angenehm warm. Am Dienstag nimmt die Schauer- und Gewitterneigung vor allem ab Mittag zu. Zur Wochenmitte ist es dann spürbar frischer und unbeständiger, mit weiteren Schauern in Bayerisch-Schwaben und dem Allgäu. Im Moment meldet Haunstetten 24 Grad und stark bewölkt, Germeringen 20 Grad und Genderkingen 24 Grad bei stark bewölktem Himmel.
0: Es ist 17 Uhr und 57 Minuten. 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
2: Ich bin Joshua Heise. Die Vereinigten Arabischen Emirate haben ihren Luftraum wieder vollständig freigegeben. Wegen des Irankriegs hatte es wochenlang Einschränkungen unter anderem am Flughafen Dubai gegeben. Auch mit Folgen für Fernreisen. Jan-Henner Reitze berichtet.
3: Abu Dhabi und Dubai sind nicht nur selbst Urlaubsziele, die Flughäfen dort sind auch wichtige Drehkreuze für Reisen in Richtung Asien und Australien. Als der Irankrieg Ende Februar losging und es Angriffe in der Region gab, gingen Sachen Reisen erstmal fast gar nichts mehr. Dann gab es nur begrenzt Sonderflüge. Jetzt soll alles wieder normal laufen.
2: Wir bleiben in der Luft. Am Hamburger Flughafen ist der Flugverkehr nach der Bruchlandung eines Kleinfliegers vorübergehend eingestellt worden. Wie die Bild-Zeitung berichtet, verlor eine Maschine, die aus Cannes kam, bei der Landung ihr Bugrad. Zwei Personen sollen sich an Bord befunden haben, verletzt wurde niemand. Warum das Rad abgebrochen ist, soll nun von Spezialisten untersucht werden. Der angekündigte Abzug tausender US-Soldaten aus Deutschland kann Kommunen mit großer Härte treffen. Davon geht Rammsteins Bürgermeister Hechler aus. Die pfälzische Gemeinde halte zum Beispiel Infrastruktur für eine verlässlich hohe Zahl vor. Wenn ein großer Teil wegfalle, sei das ein wirtschaftlicher Einschnitt. Derzeit sind rund 39.000 US-Soldaten in Deutschland stationiert, unter anderem auch in Stuttgart und Grafenwöhr. In Dachau ist mit einer zentralen Gedenkfeier an die Befreiung des Konzentrationslagers vor 81 Jahren erinnert worden. 12 Jahre bestand die Haft- und Terrorstätte des NS-Regimes. Mehr als 200.000 Gefangene aus über 40 Nationen waren im KZ Dachau und seinen Außenlagern inhaftiert. Mehr als 41.000 von ihnen starben dort. Am 29. April 1945 befreiten Einheiten der US-Armee die Gefangenen. In der Fußball-Bundesliga hat St. Pauli die nächste Niederlage kassiert. Gegen Mainz verloren die Hanseaten mit 1:2 und belegen weiter Rang 16. Die Luft im Abstiegskampf wird damit immer dünner. Die Mainzer dagegen haben jetzt auch rein rechnerisch den Klassenerhalt geschafft und bleiben Zehnter der Liga.
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1: Auf der A7 Füssenreute Richtung Ulm zwischen dem Rastplatz Tannengarten und dem Rastplatz Illerberg 5 Kilometer Stau mit bis zu 9 Minuten. Minuten Zeitverlust. Nur ein Blitzer ist derzeit aufgebaut auf der Pfalz-Neuburg-Straße in Dillingen. Kommt gut ans Ziel.
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0: Es ist 18 Uhr und 27 Minuten. 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
1: Am Abend bleibt es bei uns meist unter dichter Wolkendecke. Dazu ist es angenehm warm mit etwa 22 bis 25 Grad und kaum Wind. In der Nacht lockert es stellenweise etwas auf. Besonders in den Tälern kann sich lokal Nebel bilden. Und der Radio Schwaben 3-Tage-Trend. Morgen startet ihr mit 7 bis 11 Grad frisch in den Tag. Später bleibt es oft grau, aber meist trocken und am Nachmittag mild. Am Dienstag steigt die Schauer- und Gewitterneigung vor allem am Nachmittag und Abend, besonders in Bayerisch-Schwaben und dem Allgäu. Zur Wochenmitte zeigt sich das Wetter insgesamt unbeständiger und etwas kühler. Aktuell meldet Neuses 23 Grad und stark bewölkt, Fronten 22 Grad und Neu-Ulm ebenfalls 23 Grad.
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1: Auf der A7 Richtung Ulm staut es sich zwischen dem Rastplatz Tannengarten und dem Rastplatz Illerberg auf 5 Kilometern. Ihr verliert bis zu 9 Minuten. Geblitzt wird nur an einer Stelle, auf der Pfalz-Neuburg-Straße in Dillingen. Die kostenfreie Verkehrs- und Blitzer-Hotline 08000 11 82 11.
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1: Am Abend ist es bei uns meist dicht bewölkt. In der Nacht lockert es stellenweise auf. In den Tälern kann sich örtlich Nebel bilden. Und die Temperaturen liegen zwischen 7 und 12 Grad. Der Radio Schwaben 3-Tage-Trend. Morgen zeigt sich das Wetter oft noch freundlich bis wolkig. Am Nachmittag bleibt es meist trocken. Erst zum Abend sind vereinzelt Schauer oder Gewitter möglich. Bei 22 bis 23 Grad. Am Dienstag gibt es zunächst einen freundlichen Mix aus Wolken und etwas Sonne. Später werden Schauer und einzelne Gewitter wahrscheinlicher. Zur Wochenmitte bleibt es wechselhaft mit weiteren Schauern und örtlichen Gewittern. Dazu wird es etwas kühler. Momentan haben wir in Dasing bedeckter Himmel bei 23 Grad, Marktrettenbach 21 Grad und Burtenbach 24 Grad.
0: Es ist 18 Uhr und 55 Minuten. 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
2: Ich bin Joshua Heise. Ab morgen sollen die US-Zölle auf Fahrzeuge aus der EU auf 25% angehoben werden. Das hat US-Präsident Trump angekündigt. Die Europäische Union und die Wirtschaft kritisieren dies scharf. Thomas Bremser berichtet.
3: Trump wirft der EU vor, sich nicht an das vereinbarte Handelsabkommen zu halten. Auf die deutsche Autoproduktion könnten so zusätzliche Belastungen von jährlich rund 2,5 Milliarden Euro zukommen. Die EU behält sich vor, ihrerseits die Zölle auf US-Waren zu erhöhen. Doch noch ist unklar, ob es zu all dem kommt, denn Trump nimmt seine Zollpläne gerne mal kurzfristig zurück oder hofft auf einen Deal.
2: Seit Mitte Januar bekommen 18-jährige Männer und Frauen Post von der Bundeswehr mit Fragebögen zum freiwilligen Wehrdienst. Die Bundeswehr hat bisher rund 200.000 solcher Briefe verschickt, wie die Nachrichtenagentur KNA meldet. Das Bündnis Schulstreik gegen Wehrpflicht hat für Freitag wieder zu Protesten aufgerufen. Das Bündnis befürchtet eine neue Wehrpflicht. Das Geschäft mit Bio-Lebensmitteln hat nach Branchenangaben zum Start ins Jahr weiter angezogen. Von Januar bis März gab es einen Umsatzplus von fast 6% im Vergleich zum Vorjahreszeitraum. Der Umsatz betrug fast 5 Milliarden Euro, wie der Bund Ökologische Lebensmittelwirtschaft meldet. Vor allem Bio-Eigenmarken der Discounter und Supermärkte boomen. Die Ölstaaten der Gruppe OPEC Plus wollen nach dem Austritt der Vereinigten Arabischen Emirate mehr Öl fördern. Nach einem Bericht der Kerngruppe aus nunmehr 7 Ländern soll die Menge ab Juni um 188.000 Barrel am Tag erhöht werden. Die Gruppe hatte die Produktion schon in den letzten Monaten ausgeweitet. Was das für den Ölhandel bedeutet, ist noch unklar. Die für Ölexporte wichtige Straße von Hormuz ist wegen des Irankriegs immer noch weitgehend gesperrt. Tennisstar Alexander Zverev hat das Masters-Finale in Madrid gegen Jannik Sinner klar in 2 Sätzen verloren. Verloren haben auch die Fußballerinnen des FC Bayern ihr Halbfinalrückspiel in der Champions League. 2:4 stand es am Ende in Barcelona. Das Hinspiel endete 1:1. Und in der Bundesliga hat Mainz auf St. Pauli mit 2:1 gewonnen.
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1: Auf der A7 Füssenreute Richtung Ulm staut es sich zwischen dem Rastplatz Tannengarten und dem Rastplatz Illerberg auf 5 Kilometern. Der Zeitverlust beträgt bis zu 9 Minuten. Nur ein Blitzer ist aufgebaut auf der Ringstraße in Neu-Ulm. Kommt gut ans Ziel.
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0: Es ist 19 Uhr und 24 Minuten. 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
1: Der Abend bleibt bei uns meist unter einer dichten Wolkendecke. In der Nacht lockert es stellenweise auf. In den Tälern kann sich örtlich Nebel bilden. Die Temperaturen liegen zwischen 7 und 12 Grad. Und der Radio Schwaben 3-Tage-Trend. Morgen startet oft grau, später zeigt sich aber auch mal die Sonne. Es bleibt meist trocken und angenehm mild mit 22 bis 23 Grad in Bayerisch-Schwaben und dem Allgäu. Am Dienstag steigt die Schauer- und Gewitterneigung vor allem am Nachmittag und Abend wieder an. Zur Wochenmitte bleibt es unbeständig mit weiteren Schauern, einzelnen Gewittern und etwas kühleren Temperaturen. Im Moment meldet Rehling 23 Grad und stark bewölkt, Marktoberdorf 20 Grad und Harburg 21 Grad.
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1: Ruhiger und störungsfreier Verkehr im Sendegebiet. Meldungen über Blitzer oder Abstandsmessungen liegen uns derzeit nicht vor. Meldet Staus und Blitzer immer per WhatsApp unter 08000 11 82 11.
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1: Heute Abend bleibt es über Bayerisch-Schwaben und dem Allgäu meist bedeckt. In der Nacht lockert es stellenweise etwas auf. Besonders in den Tallagen kann sich örtlich Nebel bilden. Und die Temperaturen gehen auf etwa 5 bis 12 Grad zurück. Der Radio Schwaben 3-Tage-Trend. Morgen startet oft noch grau. Später gibt es aber auch freundlichere Abschnitte, ehe es zum Abend hin vor allem rund um Augsburg einzelne Schauer oder Gewitter gibt. Dazu ist es angenehm mit 22 bis 23 Grad. Am Dienstag zeigt sich das Wetter zunächst noch freundlich. Im Tagesverlauf sind Schauer und örtlich Gewitter wahrscheinlicher. Zur Wochenmitte bleibt es wechselhaft, mit weiteren Schauern und einzelnen Gewittern, insgesamt aber etwas kühler. Die aktuellen Wetterwerte. In Aichach 22 Grad und stark bewölkt, in Bad Wörishofen 19 Grad, in Buttenwiesen 23 Grad.
0: Es ist 19 Uhr und 56 Minuten. 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
2: Ich bin Joshua Heise. US-Präsident Trump will die Zölle auf EU-Autos von 15% auf 25% erhöhen ab nächster Woche. Besonders betroffen sind deutsche Autobauer. Trump wirft der EU vor, sich nicht an das gemeinsame Handelsabkommen zu halten. Die EU-Kommission behält sich Gegenmaßnahmen vor. Experten warnen, wenn daraus ein Handelskrieg wird, droht Deutschland dieses Jahr eine Rezession. Unterdessen sieht es für US-Präsident Trump aber auch nicht rosig aus. Ein halbes Jahr vor den Zwischenwahlen im Kongress sind seine Umfragewerte so schlecht wie nie zuvor. Laut mehreren US-Medien liegt seine Beliebtheit aktuell bei 37%. Demnach lehnt die Bevölkerung seine Politik in fast allen Bereichen ab. Dazu halten 55% der Befragten ihren Präsidenten nicht mehr für körperlich fit genug. An der Zapfsäule bleibt das Gefühl, tanken könnte eigentlich günstiger sein. Die Steuern auf Sprit sind herabgesetzt worden und auch der Rohölpreis ist gefallen. Trotzdem sinken die Preise nicht wie erwartet. Politiker, Experten und der ADAC sehen hier Nachholbedarf. Mehr von Zoe Tassovali.
3: Super E10 kostet aktuell im Schnitt immer noch rund 2 Euro pro Liter, Diesel etwa 2,09 Euro. Und die Preise steigen laut ADAC wohl wieder. Und das, obwohl die Voraussetzungen eigentlich für sinkende Kosten sprechen. Das Bundeskartellamt schaut sich das jetzt genauer an. Für Autofahrer gilt, Preise vergleichen lohnt sich im Moment besonders.
2: In Hof hat heute ein Kirchenmusikfestival begonnen, bei dem 650 Jahre Orgelbau gefeiert werden. Hof gilt neben Nürnberg und Eichstätt als einer der ältesten nachweisbaren Orgelstandorte in Bayern. Schirmherr ist Bayerns Innenminister Herrmann. Bis Anfang Oktober sind unter anderem Konzerte und Vorträge geplant. In der deutschen Eishockey-Liga haben die Eisbären Berlin ihren Meistertitel verteidigt. In der Finalserie setzten sich die Hauptstädter mit 4:1 bei den Adlern Mannheim durch und holten so den entscheidenden vierten Sieg. Und in der Fußball-Bundesliga hat sich Gladbach mit 1:0 gegen Dortmund durchgesetzt. Zuvor verlor St. Pauli mit 1:2 gegen Mainz. Für Mainz und Gladbach bedeuten die Siege den sicheren Klassenerhalt.
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1: Aktuell sind uns keine Verkehrsbehinderungen und keine Blitzer bekannt. Weiterhin eine gute Fahrt.
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0: war der Bella Italia Hits auf Radio Schwaben.
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0: Es ist 20 Uhr und 24 Minuten. 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
1: Am Abend bleibt es bei uns meist grau und nur vereinzelt noch leicht nass. In der Nacht lockert es stellenweise etwas auf. In den Tälern kann sich Nebel bilden. Die Temperaturen liegen zwischen 5 und 12 Grad. Und der Radio Schwaben 3-Tage-Trend. Morgen ist es oft noch dicht bewölkt. Später zeigt sich auch mal die Sonne. Am Abend gibt es örtlich etwas Regen oder einzelne Gewitter. Dazu angenehme 22 bis 23 Grad. Am Dienstag startet der Tag freundlich. Nachmittags und abends kommen wieder Schauer und Gewitter dazu. Zur Wochenmitte bleibt es wechselhaft mit weiteren Schauern und einzelnen Gewittern. Dabei wird es etwas kühler. Im Moment meldet Welden bedeckt bei 21 Grad, Oberstaufen 18 Grad und Asbach-Bäumenheim 20 Grad.
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1: Uns liegen im Moment keine Staus und Behinderungen vor. Geschwindigkeitsmessungen wurden uns derzeit keine gemeldet. Gute Fahrt mit Radio Schwaben.
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1: Zum Start in diesen Abend bleibt es meist dicht bewölkt. In der Nacht lockert das stellenweise etwas auf. Besonders in den Tälern sind auch flache Nebelfelder möglich. Und die Temperaturen gehen auf etwa 5 bis 11 Grad zurück. Und der Radio Schwaben 3-Tage-Trend. Morgen startet oft noch grau, später bleibt es meist trocken und am Nachmittag zeigt sich das Wetter freundlich bis mild. Am Dienstag gibt es nach einem teils freundlichen Vormittag später wieder Schauer oder einzelne Gewitter. Zur Wochenmitte zeigt sich das Wetter unbeständiger und etwas kühler, mit Schauern und örtlich auch Gewittern in Bayerisch-Schwaben und dem Allgäu. Dann meist nur noch 17 bis 20 Grad. Die aktuellen Wetterwerte: Königsbrunn 21 Grad und bedeckt, Lindau 17 Grad und Gundelfingen 18 Grad.
0: Es ist 20 Uhr und 56 Minuten. 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
2: Ich bin Joshua Heise. Erst etwa 5.000, jetzt deutlich mehr als das. US-Präsident Trump will wohl mehr US-Soldaten aus Deutschland abziehen als zunächst von Verteidigungsminister Hegseth angekündigt. Viele Details sind noch unklar. Trump hatte auch mit höheren Zöllen für Autos und Lkw aus Europa gedroht. IFO-Präsident Fuest sprach in der Bild von erheblichen Risiken für die deutsche Wirtschaft. Die Vereinigten Arabischen Emirate haben ihren Luftraum wieder vollständig freigegeben. Wegen des Irankriegs hatte es wochenlang Einschränkungen unter anderem am Flughafen Dubai gegeben, auch mit Folgen für Fernreisen. Jan-Henner Reitze berichtet.
3: Abu Dhabi und Dubai sind nicht nur selbst Urlaubsziele. Die Flughäfen dort sind auch wichtige Drehkreuze für Reisende in Richtung Asien und Australien. Als der Irankrieg Ende Februar losging und es Angriffe in der Region gab, ging in Sachen Reisen erstmal fast gar nichts mehr. Dann gab es nur begrenzt Sonderflüge. Jetzt soll alles wieder normal laufen.
2: Temperaturen wie im Sommer haben in Deutschland oft das Wochenende versüßt. Es gab aber auch Waldbrände wie in Brandenburg, wo ein Truppenübungsplatz in Flammen steht. Die Behörden sind im Einsatz. Spitzenwerte wurden in Cottbus und Senftenberg mit 29,4 Grad gemessen. Damit wurde der Mai-Rekord von 29,7 Grad aus dem Jahr 2001 nur knapp verfehlt. Laut deutschem Wetterdienst kommt mit der neuen Woche ein Wetterumschwung. Parallel fegt eine Kältewelle über Griechenland. Kräftige Regenfälle und stürmische Winde, besonders in der Ägäis, bestimmen das Wetter. Es handle sich um den kältesten Start in den Mai seit Jahrzehnten, sagen Meteorologen. In den Bergen rund um Athen und auf Kreta fiel sogar Schnee. Für die Landwirtschaft ist es auch positiv. Nach einer langen Dürreperiode hätten sich viele Wasserspeicher wieder gefüllt, hieß es von Agrarverbänden. In der Fußball-Bundesliga haben sich Mönchengladbach und Mainz vorzeitig den Klassenerhalt gesichert. Die Gladbacher schlugen Dortmund mit 1:0 und Mainz auswärts St. Pauli mit 2:1. Das Finale der Champions League haben die Fußballerinnen des FC Bayern verpasst nach einem 2:4 in Barcelona. Und die Eisbären Berlin sind erneut deutscher Eishockeymeister nach einem 4:1 in Mannheim.
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1: Und da gibt es gute Nachrichten. Uns liegen derzeit keine Verkehrsstörungen und keine Blitzer vor.
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0: ist 21 Uhr und 25 Minuten. 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
1: Zum Start in diesen späten Abend bleibt es meist bedeckt, nur vereinzelt lockert es noch etwas auf. In der Nacht sinken die Temperaturen auf etwa 5 bis 12 Grad. Dazu kann sich vor allem im Mindeltal, in den Stauden und stellenweise auch im Ostallgäu Nebel bilden. Morgen beginnt der Tag oft noch grau, später bleibt es überwiegend trocken und am Nachmittag ist es mit 22 bis 23 Grad angenehm mild. Und der Radio Schwaben 3-Tage-Trend? Morgen meist freundlich bis wolkig, erst am Abend örtlich etwas Regen oder einzelne Gewitter. Am Dienstag gibt es nach freundlichem Beginn später häufiger Schauer und einzelne Gewitter. Zur Wochenmitte ist es unbeständiger und etwas kühler, mit weiteren Schauern und örtlich auch Gewittern in Bayerisch-Schwaben und dem Allgäu. Derzeit in Pöttmes 21 Grad und stark bewölkt, Nesselwang 15 Grad, Dillingen 18 Grad.
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1: Die Polizei meldet derzeit keine Verkehrsbehinderungen in Bayerisch-Schwaben und uns liegt nur ein Blitzer vor in der Ringstraße in Neu-Ulm. Kommt's gut an.
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1: Zum Start in diesen späten Abend bleibt es meist bedeckt. In der Nacht lockert es stellenweise etwas auf. Dazu kühlt es auf 7 bis 13 Grad ab. Im Ostallgäu kann sich örtlich Nebel bilden. Und der Radio Schwaben 3-Tage-Trend. Morgen startet noch oft trocken. Am Nachmittag zeigt sich das Wetter freundlich und mild mit 21 bis 23 Grad. Am Abend ziehen einzelne Schauer oder Gewitter auf. Am Dienstag gibt es erst längere trockene Phasen. Später vor allem Richtung Allgäu wieder unbeständiges Wetter. Zur Wochenmitte bleibt es wechselhaft und etwas kühler mit weiteren Schauern und einzelnen Gewittern in Bayerisch-Schwaben und dem Allgäu. Momentan haben wir in Fischach Regen bei 19 Grad, in Wertach 16 Grad und in Monheim 17 Grad.
0: Es ist 21 Uhr und 59 Minuten. 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
2: Ich bin Hendrik Daum. Die Bundesregierung ist neuesten Umfragen zufolge nicht gerade beliebt. Das liegt wohl vor allem an den ständigen Streitereien. Die wollen die Koalitionspartner jetzt aber beilegen. Der CDU-Politiker Bilger sagte dem Handelsblatt, man müsse sofort wieder in einen konstruktiven Modus kommen und auch liefern. Auch SPD-Chefin Baas versprach im Magazin Politico Besserung und warb für weitere Entlastungen der Bürgerinnen und Bürger. Falls die USA tatsächlich tausende Soldaten aus Deutschland abziehen, sieht der Wehrbeauftragte Otte Handlungsbedarf. Er sprach im Spiegel von einer Lücke in der Verteidigungsarchitektur. Deutschland müsse seine Verteidigungsfähigkeit mehr denn je steigern. Wie viele US-Soldaten abgezogen werden, ist noch unklar. Vorgestern hieß es 5000. US-Präsident Trump hat inzwischen aber von deutlich mehr gesprochen. Ab morgen sollen die US-Zölle auf Fahrzeuge aus der EU auf 25% angehoben werden. Das hat US-Präsident Trump angekündigt. Die Europäische Union und die Wirtschaft kritisieren das scharf. Thomas Bremser berichtet.
3: Trump wirft der EU vor, sich nicht an das vereinbarte Handelsabkommen zu halten. Auf die deutsche Autoproduktion könnten so zusätzliche Belastungen von jährlich rund 2,5 Milliarden Euro zukommen. Die EU behält sich vor, ihrerseits die Zölle auf US-Waren zu erhöhen. Doch noch ist unklar, ob es zu all dem kommt, denn Trump nimmt seine Zollpläne gerne mal kurzfristig zurück oder hofft auf einen Deal.
2: Bayerns Großstädte sind weiterhin die sichersten in ganz Deutschland. Unter den Städten mit mehr als 200.000 Einwohnern liegt München weiterhin auf Platz 1. Das hat das bayerische Innenministerium mitgeteilt, auf Grundlage der Kriminalstatistiken. Augsburg verbesserte sich von Rang 3 auf 2. Bei Städten mit mehr als 100.000 Einwohnern rangiert Fürth auf Rang 1 vor Erlangen. Die Fußballerinnen des FC Bayern haben in der Champions League den erstmaligen Einzug ins Endspiel verpasst. Sie verloren im Halbfinalrückspiel gegen Barcelona mit 2:4. In der Fußball-Bundesliga haben sich Freiburg und Wolfsburg zum Abschluss des 32. Spieltags 1:1 unentschieden getrennt. Zuvor hatte Gladbach Dortmund mit 1:0 geschlagen und Mainz mit 2:1 auf St. Pauli gewonnen. Mainz und Gladbach haben sich damit den Klassenerhalt vorzeitig gesichert.
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1: Es sieht gut aus auf den Straßen. Das Radio Schwaben Verkehrsradar meldet keine Behinderungen und keine Blitzer.
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0: Es ist 22 Uhr und 27 Minuten. 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
1: Der späte Abend zwischen Donau und den Alpen bleibt meist grau und mild. In der Nacht hält sich oft dichte Bewölkung. Die Temperaturen sinken auf etwa 7 bis 13 Grad. In den nebelanfälligen Tälern des Ostallgäus und im Mindeltal kann es örtlich auch mal dunstig werden. Und der Radio Schwaben 3-Tage-Trend. Morgen startet noch oft trocken, später zeigt sich das Wetter freundlich bis leicht bewölkt. Am Abend ziehen dann stellenweise Schauer und einzelne Gewitter auf. Dazu ist es angenehm mit 21 bis 23 Grad. Am Dienstag bleibt es ähnlich, zunächst noch passabel, später wieder wechselhafter mit Schauern und lokalen Gewittern, vor allem Richtung Allgäu. Zur Wochenmitte zeigt sich das Wetter unbeständig und etwas kühler. Aktuell meldet Aindling 21 Grad und stark bewölkt, Buxheim 16 Grad und Möttingen 17 Grad.
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1: Aktuell sind uns keine Verkehrsbehinderungen und keine Blitzer bekannt. Weiterhin eine gute Fahrt.
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1: Der späte Abend zwischen Donau und den Alpen bleibt meist grau und mild. In der Nacht hält sich oft dichte Bewölkung. Die Temperaturen sinken auf etwa 7 bis 13 Grad. In den nebelanfälligen Tälern des Ostallgäus und im Mindeltal kann es örtlich auch mal dunstig werden. Und der Radio Schwaben 3-Tage-Trend. Morgen startet noch oft trocken, später zeigt sich das Wetter freundlich bis leicht bewölkt. Am Abend ziehen dann stellenweise Schauer und einzelne Gewitter auf. Dazu ist es angenehm mit 21 bis 23 Grad. Am Dienstag bleibt es ähnlich. Zunächst noch passabel, später wieder wechselhafter mit Schauern und lokalen Gewittern, vor allem Richtung Allgäu. Zur Wochenmitte zeigt sich das Wetter unbeständig und etwas kühler. Aktuell meldet Aindling 21 Grad und stark bewölkt, Buxheim 16 Grad und Möttingen 17 Grad.
0: Es ist 22 Uhr und 56 Minuten. 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
2: Ich bin Hendrik Daum. CSU-Chef Söder fordert von Bundeskanzler Merz und der Bundesregierung, sich stärker auf politische Ergebnisse zu konzentrieren, statt auf Befindlichkeiten. Söder betonte am Abend im ZDF, dass schwierige Zeiten und Kritik zum politischen Amt gehören. Jeder Kanzler habe es nicht leicht, doch entscheidend sei, dass am Ende Ergebnisse geliefert werden. Merz hatte zuvor beklagt, dass er besonders in sozialen Medien unverhältnismäßig und herabwürdigend angegriffen werde. Falls die USA tatsächlich tausende Soldaten aus Deutschland abziehen, sieht der Wehrbeauftragte Otte Handlungsbedarf. Er sprach im Spiegel von einer Lücke in der Verteidigungsarchitektur. Deutschland müsse seine Verteidigungsfähigkeit mehr denn je steigern. Wie viele US-Soldaten abgezogen werden, ist noch unklar. Vorgestern hieß es 5000. US-Präsident Trump hat inzwischen aber von deutlich mehr gesprochen. Immer noch ist unklar, wo der mehrfach gestrandete und in der Nordsee freigelassene Buckelwal im Moment ist. Eine Geldgeberin hinter der Rettungsaktion, Karin Walter-Mommert, zeigt sich trotzdem optimistisch. Mehr von Jan-Henner Reitze.
3: Um verfolgen zu können, wohin der Wal schwimmt, ist er eigentlich mit einem Peilsender ausgestattet worden. Ob dieser Sender funktioniert, verloren gegangen ist oder die Beteiligten an der Rettungsaktion mehr wissen, als sie sagen, ist unklar. Geäußert hat sich bisher nur Karin Walter-Mommert, die sagt, der Sender liefere keine Daten dazu, wo der Buckelwal ist. Übertragen worden seien aber Vitalzeichen, die gezeigt hätten, dass der Wal am Leben ist.
2: In Hof hat heute ein Kirchenmusikfestival begonnen, bei dem 650 Jahre Orgelbau gefeiert werden. Hof gilt neben Nürnberg und Eichstätt als einer der ältesten nachweisbaren Orgelstandorte in Bayern. Schirmherr ist Innenminister Herrmann. Bis Anfang Oktober sind unter anderem Konzerte und Vorträge geplant. Die Fußballerinnen des FC Bayern haben in der Champions League den erstmaligen Einzug ins Endspiel verpasst. Sie verloren im Halbfinalrückspiel gegen Barcelona mit 2:4. In der Fußball-Bundesliga haben sich Freiburg und Wolfsburg zum Abschluss des 32. Spieltags 1:1 unentschieden getrennt. Zuvor hatte Gladbach Dortmund mit 1:0 geschlagen und Mainz mit 2:1 auf St. Pauli gewonnen. Mainz und Gladbach haben sich damit den Klassenerhalt vorzeitig gesichert.
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1: Aktuell sind uns keine Verkehrsbehinderungen und keine Blitzer bekannt. Weiterhin eine gute Fahrt.
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0: Es ist 23 Uhr und 25 Minuten. 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
1: Zum Start in die Nacht hält sich meist dichte Bewölkung. Die Temperaturen sinken auf etwa 7 bis 13 Grad. Örtlich kann sich im Ostallgäu und in Tallagen auch etwas Nebel bilden. Und der Radio Schwaben 3-Tage-Trend. Morgen bleibt es zunächst trocken, später zeigt sich das Wetter freundlich bis wolkig. Am Abend ziehen einzelne Schauer oder Gewitter auf. Dazu gibt es 21 bis 23 Grad. Am Dienstag bleibt es ähnlich, mit freundlichen Abschnitten und später teils kräftigeren Schauern oder Gewittern, vor allem Richtung Allgäu. Zur Wochenmitte zeigt sich das Wetter dann etwas unbeständiger und insgesamt kühler bei uns in Bayerisch-Schwaben. Im Moment meldet Meitingen 17 Grad und stark bewölkt, Bad Wörishofen 14 Grad und Kaisheim ebenfalls 17 Grad.
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1: Vorsicht auf der B17 Richtung Augsburg zwischen Königsbrunn Nord und Inningen. Personen auf der Fahrbahn, dazu eine ungesicherte Unfallstelle. Der linke Fahrstreifen ist blockiert. Im Moment gibt es keine Geschwindigkeitskontrollen. Die kostenfreie Verkehrs- und Blitzer-Hotline 08000 11 82 11.
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1: Zum Tageswechsel ist es bei uns meist dicht bewölkt. In Augsburg fällt örtlich noch etwas Regen, sonst bleibt die Nacht überwiegend trocken. Im Ostallgäu kann sich gegen Morgen stellenweise Nebel bilden. Die Temperaturen sinken auf etwa 7 bis 13 Grad. Der Radio Schwaben 3-Tage-Trend. Morgen startet oft grau, später lockert es auf, am Abend ziehen dann erneut Schauer und einzelne Gewitter auf. Am Dienstag gibt es freundliche Phasen, später steigt das Schauer- und Gewitterrisiko, besonders in Bayerisch-Schwaben und dem Allgäu. Zur Wochenmitte ist es unbeständiger und etwas kühler, die Höchstwerte erreichen dann nur noch etwa 17 bis 20 Grad. Im Moment in Königsbrunn 16 Grad und stark bewölkt, Steingaden 15 Grad und Bissingen 17 Grad.
0: Es ist 23 Uhr und 58 Minuten. 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
2: Ich bin Hendrik Daum. CSU-Chef Söder fordert von Bundeskanzler Merz und der Bundesregierung, sich stärker auf politische Ergebnisse zu konzentrieren, statt auf Befindlichkeiten. Söder betont am Abend im ZDF, dass schwierige Zeiten und Kritik zum politischen Amt gehören. Jeder Kanzler habe es nicht leicht, doch entscheidend sei, dass am Ende Ergebnisse geliefert werden. Merz hatte zuvor beklagt, dass er besonders in sozialen Medien unverhältnismäßig und herabwürdigend angegriffen werde. Ab heute sollen die US-Zölle auf Fahrzeuge aus der EU auf 25% angehoben werden. Das hat US-Präsident Trump zumindest angekündigt. Die Europäische Union und die Wirtschaft kritisieren das scharf, Thomas Bremser berichtet.
3: Trump wirft der EU vor, sich nicht an das vereinbarte Handelsabkommen zu halten. Auf die deutsche Autoproduktion könnten so zusätzliche Belastungen von jährlich rund 2,5 Milliarden Euro zukommen. Die EU behält sich vor, ihrerseits die Zölle auf US-Waren zu erhöhen. Doch noch ist unklar, ob es zu all dem kommt, denn Trump nimmt seine Zollpläne gerne mal kurzfristig zurück oder hofft auf einen Deal.
2: Bayerns Großstädte sind weiterhin die sichersten in ganz Deutschland. Unter den Städten mit mehr als 200.000 Einwohnern liegt München weiter auf Platz 1. Das hat das Bayerische Innenministerium mitgeteilt auf Grundlage der Kriminalstatistiken. Augsburg verbesserte sich von Rang 3 auf 2. Bei Städten mit mehr als 100.000 Einwohnern rangiert Fürth auf Rang 1 vor Erlangen. Die Fußballerinnen des FC Bayern haben in der Champions League den erstmaligen Einzug ins Endspiel verpasst. Sie verloren im Halbfinalrückspiel gegen Barcelona mit 2:4. In der Fußball-Bundesliga haben sich Freiburg und Wolfsburg zum Abschluss des 32. Spieltags 1:1 unentschieden getrennt. Zuvor hatte Gladbach Dortmund mit 1:0 geschlagen und Mainz mit 2:1 auf St. Pauli gewonnen. Mainz und Gladbach haben sich damit den Klassenerhalt vorzeitig gesichert.
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1: Auf der A8 München Richtung Stuttgart zwischen Neusess und Adelsried steht ein defekter Pkw, der den Standstreifen blockiert. Vorsicht auf der B17 Landsberg Richtung Augsburg zwischen Königsbrunn Nord und Inningen. Dort sind Personen auf der Fahrbahn. Außerdem gibt es eine ungesicherte Unfallstelle. Der linke Fahrstreifen ist blockiert. Meldungen über Blitzer oder Abstandsmessungen liegen uns derzeit nicht vor. Kommt's gut an.
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0: Es ist 0 Uhr und 24 Minuten. 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
1: Zum Start in die Nacht ist es meist dicht bewölkt. Gegen Morgen lockert es nur langsam auf und in den Tälern kann sich etwas Nebel bilden. Tagsüber bleibt das Wetter freundlich und mild. Am Nachmittag sind in Augsburg sogar um die 23 Grad möglich. Am Abend ziehen dann wieder Schauer und einzelne Gewitter auf, besonders in Bayerisch-Schwaben und im Allgäu. Der Radio Schwaben 3-Tage-Trend, morgen erst freundlich, später erneut wechselhaft mit Schauern und Gewittern. Am Mittwoch und Donnerstag bleibt es unbeständig und kühler. Die Temperaturen liegen dann nur noch zwischen 15 und 17 Grad. Im Moment werden in Haunstetten 18 Grad und stark bewölktes Wetter gemeldet. In Nesselwang sind es 13 Grad und in Monheim 15 Grad.
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1: Auf der A8 Richtung Stuttgart zwischen Neuses und Adelsried steht ein defekter PKW. Der Standstreifen ist blockiert. Vorsicht auf der B17 Richtung Augsburg zwischen Königsbrunn Nord und Inningen wegen Personen auf der Fahrbahn und einer ungesicherten Unfallstelle. Der linke Fahrstreifen ist blockiert. Im Moment gibt es keine Geschwindigkeitskontrollen. Die kostenfreie Verkehrs- und Blitzer-Hotline 08000 11 82 11.
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1: In der Nacht liegt über Bayerisch-Schwaben und dem Allgäu noch dichte Bewölkung. Es bleibt aber meist trocken bei milden 10 bis 16 Grad. Am Tag zeigt sich der Himmel oft noch grau, am Nachmittag wird es freundlicher und angenehm warm. Heute Abend ziehen von Süden her wieder Schauer und einzelne Gewitter auf, im Allgäu auch schon etwas früher. Der Radio Schwaben 3-Tage-Trend. Morgen startet noch oft trocken, ab Mittag und bis in den Abend gibt es erneut Schauer und Gewitter bei 6 bis 23 Grad. Am Mittwoch ist es wechselhafter und etwas kühler, mit Schauern und einzelnen Gewittern. Im weiteren Wochenverlauf bleibt das Wetter unbeständig und die Temperaturen gehen weiter zurück. Derzeit in Welden, stark bewölkt bei 16 Grad, Bad Grönenbach 12 Grad und Genderkingen 15 Grad. Und ebenfalls stark bewölkt.
0: Es ist 0 Uhr und 58 Minuten. 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
2: Ich bin Hendrik Daum. CSU-Chef Söder fordert von Bundeskanzler Merz und der Bundesregierung, sich stärker auf politische Ergebnisse zu konzentrieren, statt auf Befindlichkeiten. Söder betonte am Abend im ZDF, dass schwierige Zeiten und Kritik zum politischen Amt gehörten. Jeder Kanzler habe es nicht leicht, doch entscheidend sei, dass am Ende Ergebnisse geliefert werden. Merz hatte zuvor beklagt, dass er besonders in sozialen Medien unverhältnismäßig und herabwürdigend angegriffen werde. Sollten die USA tatsächlich tausende Soldaten aus Deutschland abziehen, dann sieht der Wehrbeauftragte Otte Handlungsbedarf. Er sprach im Spiegel von einer Lücke in der Verteidigungsarchitektur. Deutschland müsse seine Verteidigungsfähigkeit mehr denn je steigern. Wie viele US-Soldaten abgezogen werden, ist noch unklar. Vorgestern hieß es 5000. US-Präsident Trump hat inzwischen aber von deutlich mehr gesprochen. Am Gipfel des Saurüsselkopfes bei Ruhpolding im Landkreis Traunstein ist am späten Abend ein Waldbrand ausgebrochen. Mittlerweile sind die lodernden Flammen kilometerweit zu sehen. Einsatzkräfte sind vor Ort, eine Einsatzleitung und ein Krisenstab wurden eingerichtet. Für die Bevölkerung bestehe derzeit keine unmittelbare Gefahr, heißt es. Die Behörden riefen aber dazu auf, das betroffene Gebiet zu meiden und alle Zufahrtswege für die Feuerwehren freizuhalten. Die Fußballerinnen des FC Bayern haben in der Champions League den erstmaligen Einzug ins Endspiel verpasst. Sie verloren im Halbfinalrückspiel gegen Barcelona mit 2:4. In der Fußball-Bundesliga haben sich Freiburg und Wolfsburg zum Abschluss des 32. Spieltags 1:1 unentschieden getrennt. Zuvor hatte Gladbach Dortmund mit 1:0 geschlagen und Mainz mit 2:1 auf St. Pauli gewonnen. Mainz und Gladbach haben sich damit den Klassenerhalt vorzeitig gesichert.
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1: Aktuell sind uns keine Verkehrsbehinderungen und keine Blitzer bekannt. Weiterhin eine gute Fahrt.
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0: Es ist 1 Uhr und 28 Minuten. 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
1: In der Nacht bleibt es über Bayerisch-Schwaben und dem Allgäu meist trocken, bei dichter Bewölkung und milden Temperaturen zwischen 10 und 13 Grad. Am Tag zeigt sich der Himmel zunächst oft grau, am Nachmittag wird es freundlicher und angenehm warm. Am Abend ziehen von Augsburg bis ins Allgäu einzelne Schauer oder Gewitter auf. Der Radio Schwaben 3-Tage-Trend. Morgen beginnt es teils mit Nebel, später gibt es wieder Schauer und Gewitter, vor allem Richtung Alpenrand. Am Mittwoch bleibt das Wetter wechselhaft, mit freundlichen Abschnitten und später erneut einzelnen Schauern oder Gewittern. Am Donnerstag ist es unbeständig und etwas kühler, die Höchstwerte erreichen dann nur noch 15 bis 17 Grad. Im Moment werden in Augsburg 15 Grad und starke Bewölkung gemeldet, in Ottobeuren sind es 12 Grad und in Dillingen ebenfalls 15 Grad.
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1: Es sieht gut aus auf den Straßen. Das Radio Schwaben Verkehrsradar meldet keine Behinderungen und keine Blitzer.
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0: gleich mehr davon. 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
1: Heute Nacht liegt über Bayerisch-Schwaben und dem Allgäu meist eine dichte Wolkendecke. Gegen morgen bleibt es oft trocken. In den Tälern kann sich stellenweise Nebel bilden. Tagsüber zeigt sich das Wetter freundlich bis zeitweise sonnig und mit 20 bis 23 Grad angenehm warm. Am Abend ziehen vom Allgäu her einzelne Schauer und Gewitter auf. Und der Radio-Schwaben-3-Tage-Trend? Morgen ist es zunächst meist trocken. Ab Mittag gibt es wieder Schauer und teils kräftige Gewitter. Dazu 6 bis 12 Grad am Morgen. Am Mittwoch bleibt es wechselhaft, mit etwas Sonne und später einzelnen Schauern oder Gewittern. Am Donnerstag ist es unbeständig und etwas kühler, mit weiteren Regenschauern. Im Moment haben wir in Zusmarshausen 14 Grad und bedeckten Himmel, Wertach 12 Grad und Nördlingen ebenfalls 12 Grad.
0: Es ist 1 Uhr und 58 Minuten. 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
2: Ich bin Hendrik Daum. Bundeskanzler Merz hat von der SPD mehr Entgegenkommen bei der gemeinsamen Regierungsarbeit gefordert. Merz sagte am Abend in der ARD, er erwarte von den Sozialdemokraten die gleiche Kompromissbereitschaft, wie die Union sie zeige. Kompromisse seien keine Einbahnstraße. Merz räumte ein, dass innerhalb der Union der Unmut wachse. Ab heute sollen die US-Zölle auf Fahrzeuge aus der EU ja auf 25% angehoben werden. Das hat US-Präsident Trump zumindest angekündigt. Die Europäische Union und die Wirtschaft kritisieren das scharf. Thomas Bremser berichtet.
3: Trump wirft der EU vor, sich nicht an das vereinbarte Handelsabkommen zu halten. Auf die deutsche Autoproduktion könnten so zusätzliche Belastungen von jährlich rund 2,5 Milliarden Euro zukommen. Die EU behält sich vor, ihrerseits die Zölle auf US-Waren zu erhöhen. Doch noch ist unklar, ob es zu all dem kommt, denn Trump nimmt seine Zollpläne gerne mal kurzfristig zurück oder hofft auf einen Deal.
2: Am Gipfel des Saurüsselkopfes bei Ruhpolding im Landkreis Traunstein ist am späten Abend ein Waldbrand ausgebrochen. Mittlerweile sind die lodernden Flammen kilometerweit zu sehen. Einsatzkräfte sind vor Ort, eine Einsatzleitung und ein Krisenstab wurden eingerichtet. Für die Bevölkerung bestehe derzeit keine unmittelbare Gefahr, heißt es. Die Behörden riefen aber dazu auf, das betroffene Gebiet zu meiden und alle Zufahrtswege für die Feuerwehren freizuhalten. Die Fußballerinnen des FC Bayern haben in der Champions League den erstmaligen Einzug ins Endspiel verpasst. Sie verloren im Halbfinal-Rückspiel gegen Barcelona mit 2:4. In der Fußball-Bundesliga haben sich Freiburg und Wolfsburg zum Abschluss des 32. Spieltags 1:1 unentschieden getrennt. Zuvor hatte Gladbach Dortmund mit 1:0 geschlagen und Mainz mit 2:1 auf St. Pauli gewonnen. Mainz und Gladbach haben sich damit den Klassenerhalt vorzeitig gesichert.
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1: Vorsicht auf der A96 Richtung München zwischen Greifenberg und Inning am Ammersee. Dort liegt eine Plastikabdeckung auf der Fahrbahn. Aktuell sind keine Radarfallen aufgebaut. Gute und sichere Fahrt.
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